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2: Guten Morgen auf Campus und City Radio St. Pölten. Das wünscht euch Maggie Haslinger-Meyerhofer. Wir werfen wie jede Woche am Sonntag einen Blick über die Grenzen und schauen nach Deutschland zu FRS. Das ist das Freie Radio in Stuttgart. Mittag: Literatur trifft Kunst. 23 Geschichten, die hängen bleiben. Und zwar haben wir diesen Beitrag bekommen via Audioplattform freie-radios.net und sagen Danke dafür. Literatur trifft Kunst, 23 Geschichten, die hängen bleiben. Die 23 Texte in diesem Buch sind inspiriert von Kunstwerken aus der Galerie Imke Valentin. Die Herausgeber Ines Wittger und Joachim Speidel erzählen Sabine Gertling, wie das Buch und die Texte entstanden sind. Immer wieder schreiben ja Autoren und Autorinnen über Kunstwerke und sie dienen oft als Impulse für Szenen, Schauplätze und auch Figuren. Diese besondere Atmosphäre und inhaltliche Dichte auch, das regt dann häufig zum Schreiben an, wenn man also diese Ausstellungsstücke betrachtet. Und sie lösen Emotionen und Assoziationen aus, zumindest. Ines Wittger hat das selbst ausprobiert, allein und auch mit Schreibgruppen. Und es funktioniert so gut, dass sie zusammen mit Joachim Speidel diese Anthologie mit Texten herausgegeben hat. Und sie ist in der Auseinandersetzung mit Kunst entstanden. Gewagt haben die beiden das mit dem Stuttgarter Tisch des Buchverbands junger Autorinnen und Autoren. Und diese haben sich dann von den Kunstwerken der Künstlerinnen und Künstler inspirieren lassen, die eben Baristin vertreten werden. Die Aufgabe dabei war ganz schlicht und einfach. Macht euch frei von kunsthistorischen Überlegungen, betrachtet die Werke als Türen, die sich öffnen. Sie gewähren dann Einblick in den Alltag, in uns selbst, in untergegangene Welten oder in neue magische Räume. Findet Geschichten zu diesen Werken. Jedem der so entstandenen 23 Texte ist also das jeweilige Kunstwerk zur Seite gestellt, sodass Lesen und Betrachten zu einem gemeinsamen ästhetischen Erlebnis werden.
3: Büchersendung im Freien Radio für Stuttgart. Ich bin Sabine Gertling und ich freue mich, dass Sie zuhören, dass ihr zuhört und Lust habt, auf eine Stunde etwas über Literatur zu erfahren. Ich begrüße herzlich meine Studiogäste, Ines Wittger und Joachim Speidel. Willkommen im Freien Radio. Euer Mikro ist auch schon offen. Ihr wart beide noch schon mal da. Also ja. Beide sind schon mal hier gewesen in unterschiedlichen Zusammenhängen. Ich glaube, der Herr Speidel auch wegen diesem Autorenstammtisch, könnte sein.
4: Genau. Ja. Das war unsere erste Anthologie, die wir 2019 herausgebracht haben.
3: Dann kommen wir nachher nochmal drauf auf den Autorenstammtisch. Und die Ines Wittger war, glaube ich, mehrfach da, einmal mit Krimi-Autoren, Autorinnen, oder?
5: Ich war mehrfach da, ja. Einmal war ich da wegen dem erotischen Schreiben und einmal war ich auch da wegen dieser Wortreich-Anthologie der zweiten dann schon.
3: Und jetzt kommt fast nichts über euer Mikro, das verstehe ich eigentlich nicht. Kann man vielleicht nochmal was ändern? Ich probiere es gleich. Wir wollen heute vorstellen die vierte Anthologie.
4: Die dritte.
3: Dritte Anthologie.
4: Das Literatur. Ist schnell, aber nicht so schnell.
3: Literatur trifft Kunst. Und bevor wir auf dieses Buch kommen, vielleicht ein paar Worte zu diesem Stammtisch oder zu dieser Vereinigung.

0: die diese Anthologien rausbringt?
1: Ja, gerne. Alle Autorinnen und Autoren, die in der Anthologie die Geschichte oder Gedichte beigesteuert haben, kommen vom Stuttgarter Autorenstammtisch. Der Stuttgarter Autorenstammtisch ist eine Institution des BVJA, des Bundesverbands junger Autorinnen und Autoren. Diesen BVJA gibt es schon seit 40 Jahren und jung muss man mit Anführungsstrichen denken, denn jung bedeutet also nicht an Jahren jung, sondern eigentlich eher so an Erfahrung oder an Neugierde jung oder einfach am Ausprobieren von literarischen Texten, literarischen Projekten.
0: Neu im Metier.
1: Neu im Metier zum Beispiel, ja. Oder für alle diejenigen, die reinschnuppern wollen. Und gerade diese Autorenstammtische, die gibt es im ganzen Bundesgebiet. Und in Stuttgart wurde der Autorenstammtisch von Ute Bareis 2014 gegründet. Und wir haben jetzt, glaube ich, so an die 100 Mitglieder. Und zu den Stammtischen kommen aber immer so vielleicht so 20, 25. Und das sind Newcomer, das sind Bestseller-Autoren, das sind welche, die einfach nur reinschnuppern wollen, die vielleicht gerade an ihren Abitursprüfungen oder für ihre Abitursprüfungen lernen. Und man quatscht einfach zusammen, plaudert miteinander.
0: Ist also relativ. Ich wollte gerade fragen, was passiert denn bei den Treffen? Wird da am Text gearbeitet oder eher nicht?
1: Eher nicht, sondern ich glaube, das ist so eine Erfahrungsaustausch, oder so muss man sich eher vorstellen, Erfahrungsaustausch. Das ist so ein sehr lockerer Umgang. Gerade also auch die erfahrenen Autoren, Autorinnen und Autoren, die erzählen so von, wie sie welche Verlage getroffen haben, wie der Umgang mit diesen Verlagen war oder mit Literaturagenturen. Andere interessieren sich, weil sie halt erst am Anfang stehen, eben für dieses ganze Prozedere. Und ansonsten, man trinkt zusammen, man isst zusammen, man lacht zusammen, man quatscht auch über Gott und die Welt und philosophiert. Und
0: dann macht Anthologien zusammen.
1: Und macht Anthologien zusammen, genau.
0: Und vorher im Vorgespräch habe ich irgendwie gehört, da gibt es dann Ideen für die nächste und dann wird über die Ideen abgestimmt oder wie
1: das? Genau. Also das war 2019 bei der ersten Anthologie und auch bei der zweiten 2021 war es eigentlich eher, das waren Projekte, damit wir so unsere Vielfalt präsentieren können. Die Vielfalt der Autorinnen und Autoren, die Vielfalt an literarischen Genres, die Vielfalt unseres literarischen Könnens. Und jetzt bei der dritten Anthologie Literatur trifft Kunst, da war das wirklich ein themenbezogenes Projekt, dass wir gesagt haben, okay, gut, wir schreiben Kurzgeschichten, wir schreiben Gedichte zu Kunstwerken. Kunstwerken, die wir zu Gesicht bekommen haben, die wir zum Teil auch nach Hause bekommen haben.
0: Da kommen wir nachher noch drauf.
1: Genau.
0: Nicht so weit vorgreifen. Ja. Frau Wittka, Sie haben schon Erfahrung gehabt mit diesem Thema Literatur zu Kunst.
2: Genau, ich bin Schreibdozentin hier in Stuttgart und gebe regelmäßig Kurse für die Volkshochschule. Und da habe ich ein Format, Schreiben in der Staatsgalerie. Und daher habe ich die Erfahrung, dass es zu sehr guten Texten führt, wenn man vor einem Kunstwerk schreibt, weil man einerseits das Kunstwerk sieht und gleichzeitig eben auch noch eine Metaebene darin entdeckt, denn sonst wäre dieses Kunstwerk vielleicht auch gar nicht entstanden.
0: Aber es geht jetzt nicht um die Bildbeschreibung, wie man sie mal in der Schule geübt hat.
2: Nein, darum geht es überhaupt nicht. Also davon soll man sich sogar richtig frei machen. Das wäre ja ganz schrecklich, wenn man das so machen würde, sondern es geht darum, dass man entweder sich in dieses Kunstwerk versenkt, dass man einfach das Setting nimmt. Also angenommen, man hatte eine Schiffsfahrt, dann schreibt man vielleicht eine Geschichte über eine Schiffsfahrt oder man hat ein Porträt und denkt, boah, das ist ja eine tolle Figur für meinen Roman, dann nehme ich die Accessoires der Figur und das Aussehen und den Habitus dieser Figur. Also es geht einfach darum, dass man Geschichten schreibt, schon fiktive Texte.
0: Was ich mir jetzt bei abstrakten Kunstwerken ein bisschen schwierig vorstellen, aber da kommen wir vielleicht auch nachher drauf. Zu Gast im Freien Radio für Stuttgart in der Büchersendung Ines Wittka und Joachim Speidel zu dem Band Literatur trifft Kunst. Und ich habe jetzt gehört, die Vorbereitungen haben relativ lang gedauert, bis das Buch schließlich da war. Wie kamen denn die

0: Kunstwerk und die Autorinnen zusammen?
1: Ja, das war so, dass ich ja im Gazzanis Verlag verlegt bin und der Gazzanis Verlag, der hat ja auch immer wieder Kunstbücher rausgegeben und hatte eine enge Zusammenarbeit zu Stuttgarter Galeristen und Galeristinnen. Und mit der Idee, dass wir Geschichten zu Kunst schreiben, bin ich auf sie zugegangen und sie war auch total begeistert und hat gleich eben eine Galeristin im Sinn. Das war die Imke Valentin, von der sie sich eben gedacht hat, dass sie bei dieser Idee mitmachen könnte. Unglücklicherweise hat dann der Gazzanis Verlag geschlossen und wir sind dann weiter auf die Suche gegangen, weil die Idee wollten wir auf keinen Fall aufgeben und sind dadurch zu Sparksky Edition gekommen, ein Verleger, der auch Mitglied ist beim Bundesverband junger Autoren und Autorinnen, und er hat gesagt, er springt in diese Lücke. Und so konnte das Produkt, sage ich jetzt mal, oder das Buch doch entstehen.
0: Das heißt, die Imke Valentin hat dann Kunstwerke ausgesucht und zur Verfügung gestellt, oder wie ging das?
2: Also die Galeristin hat eigentlich relativ frühzeitig da sich begeistert gezeigt für unsere Idee und hat an die 40 Abbildungen ihrer Kunstwerke zur Verfügung gestellt und 22 Autorinnen und Autoren haben dann Geschichten und Gedichte dazu geschrieben, zu einzelnen Kunstwerken. Das lag alles fertig vor. Also das lag alles fertig vor bis zu dem Zeitpunkt halt, als dann der Gazzanis Verlag abgesprungen ist und wir eigentlich einen neuen Verlag finden mussten.
0: Aber nochmal zurück, also die Autorinnen und Autoren haben dann Bilder von Kunstwerken oder Abbildungen von Kunstwerken gehabt und konnten sich was raussuchen?
1: Ja, das war ganz unterschiedlich. Also es gab ein sehr gutes PDF, wo die ganzen Kunstwerke gesammelt waren. Das waren eben, wie gesagt, 40 Stück. Dann haben wir das online gestellt zu einem bestimmten Zeitpunkt, sodass alle die gleiche Chance hatten, im selben Moment darauf zuzugreifen und sich eben ein Kunstwerk auszusuchen. Und wir hatten ja nur diese kleinen Abbildungen von diesen PDFs und dann hat jeder dazu geschrieben, ich möchte gerne dieses Kunstwerk oder dieses Kunstwerk. Und dann gab es drei Sonntage, an denen die Imke Valentin tatsächlich diese Kunstwerke in ihrer Galerie aufgebaut hatte. Sie hat sich ja wirklich sehr stark engagiert und wir als Autorin konnten dort hingehen und entweder vor Ort schreiben oder sie hat auch tatsächlich Leihverträge aufgesetzt, sodass die Autoren oder Autorinnen, die das wollten, auch das Kunstwerk mit nach Hause nehmen konnten und dann zu Hause im Angesicht des Kunstwerkes schreiben konnten. Das war eine ganz fantastische Geschichte.
0: Hatte die Imke Valentin denn irgendwelche Vorgaben, welche Kunstwerke sie jetzt aussuchen sollte?
1: Ich denke, sie hatte von uns lediglich die Vorgabe, dass es eine Metaebene darin zu entdecken sein sollte, damit es eben leichter ist für uns dann wiederum Zugang zu finden. Und sie wiederum hat sich natürlich auch überlegt, welche ihrer KünstlerInnen, die sie vertritt, würden sich denn auf so einen Prozess einlassen.
0: Naja, die Künstler, Künstlerinnen mussten natürlich auch einverstanden sein mit diesem Vorgehen, klar.
2: Aber es war relativ frei für uns. Also wir durften, also jeder von uns durfte seine Gedanken, seine Ideen unterschreiben.
0: Also seine Geschichten. Wenn er dann ein Kunstwerk ausgesucht hatte, dann war völlig frei, was er oder sie damit macht. Nochmal zu dem Aussuchen, gab es dann auch welche, die zum gleichen Kunstwerk was gemacht haben?
2: Ja.
1: Nein.
2: Doch. Tatsächlich, Jutta Weber-Bock und ihr Mann Wolfgang Hähnle haben zu einem Kunstwerk eine Geschichte.
0: Die haben dann gleich ein Kunstwerk mit nach Hause genommen. Okay.
2: Genau, eine Kurzgeschichte und ein wunderschönes Gedicht dazu geschrieben.
1: Stimmt. Aber eigentlich war es so nicht gedacht, aber sie wollten aber bewusst als Künstler ein paar auftreten.
2: Und das ist eine ganz charmante Kombination geworden.
1: Genau.
0: Aber sonst ein Kunstwerk, ein Autor, Autorin.
1: Und das Schöne war eben, wie gesagt, die Abbildungen waren ja in einer bestimmten Größe und das kannst du ja dann vielleicht erzählen, das ist so eine schöne Anekdote. Und dann kamst du in die Galerie und hast gedacht, oh, das ist eigentlich ein ganz kleines Kunstwerk, und dann standst du vor einem riesigen Kunstwerk, aber es ging auch umgekehrt, nicht wahr?
2: Es ging auch umgekehrt. Also ich bin in die Galerie gekommen und hatte so die Erwartung von einem großen Gemälde, was weiß ich, 1 Meter auf 1,50 und die Frau Valentin hat gesagt, hier liegt's, und ich habe es nicht erkannt und ich habe es nicht gesehen, weil das war so Größe von DIN A6. Mhm. Das lag da also auf...
0: Also Notizbuchgröße.
2: Ja, und dann, aha, interessant. Das nehme ich also ganz bestimmt nicht nach Hause. Das verliere ich irgendwo in meiner Aktentasche. Also das war ganz klasse. Und andere hatten wiederum die Erfahrung, das war Abbildung von Skulpturen. Wie groß kann eine Skulptur sein? Die kann groß, die kann 5 Zentimeter groß sein. Oder bei einer anderen Skulptur, die war 1,50 Meter groß. Also so eine Skulptur einfach mal unter den Arm zu packen und nach Hause zu nehmen, nee, das ging dann halt auch nicht. Also war, glaube ich, für alle hochinteressant, wenn man sie...
0: Dann schon mal diese erste Begegnung,
2: genau,
0: mit dem Kunstwerk.
2: Wenn man diese Originale dann tatsächlich auch mal vor Augen geführt bekommen hat.
0: Wir sind jetzt neugierig geworden. Ich würde vorschlagen, hören wir einen ersten Text. Noch ist offen, vielleicht jetzt gerade dieses, wenn wir schon von dem Kunstwerk was gehört haben.
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Die Geschichte, die ich jetzt gleich lesen werde, heißt Nur ein Strich und ich habe mich von dem Bild Daily Line, 13.02.2021, der Stuttgarter Künstlerin Michelin Kober dazu inspirieren lassen. Die Geschichte spielt in Düsseldorf im Jahr 1941. Der Ich-Erzähler blickt auf diese Zeit zurück, diese Zeit, als er 11 Jahre alt war. Ich habe es anfangs gar nicht verstanden. Ich dachte, ich habe mich verhört. Die Deutschstunde war gerade zu Ende. Wir drängelten uns an der Tür, um so schnell wie möglich in die Pause zu kommen. Da wurde ich von hinten angestupst. Es war Rudi, mein Fußballerfreund. Er saß in Deutsch immer ganz hinten. Und der fragte mich, ob ich schon wüsste, dass gerade wieder ein Transport am Schlachthof zusammengestellt werde. Auch mit Kindern. Und ich dachte im ersten Moment, Schlachthof und Kinder? Das passt doch gar nicht zusammen. Ich habe nichts kapiert. Einfach nichts. Und dann habe ich an Elsa gedacht und mir ist eingefallen, dass sie mir geschrieben hat, dass sie und ihre Familie jeden Tag damit rechnen, abgeholt zu werden. Ich blieb dann einfach stehen und einige drängelten sich an und stießen mich und ich stand irgendwann allein im Gang vor dem Klassenzimmer und mir kam dann in den Sinn, dass ich Rudi hätte fragen sollen, ob er was von Elsa wüsste. Sie ja auch, aber ich sah ihn nicht mehr. Er war mit den anderen schon unten in der Halle oder im Pausenhof oder was weiß ich. Und dann dämmerte es mir langsam, was das bedeutete, was hieß mit dem Transport und dem Schlachthof und den Kindern und letztendlich auch mit Elsa. Und ich rannte los. Über den Gang, die Treppe, mich in der Halle, durch diese Schülermenge und durch diese Stimmengewirr. Ich verstand gar nicht, was da alles gesagt wurde. Ich sah nur, wie Münder auf und zu gingen, auf und zu. Und ich musste wieder an Elsa denken und rannte durch die große Schultür raus, raus über den Hof, raus aus dem Schulgelände, raus in die Kälte, in die eisige Kälte. Es war ja Dezember. Und ich hatte keine Jacke an, die hing noch am Haken im Gang vor dem Klassenzimmer. Die hatte ich dort hängen lassen, aber die Kälte machte mir gar nichts aus beim Rennen. Und ich war wirklich nicht der Beste beim Rennen, war ich noch nie gewesen. Wenn ich mit Rudi und meinen anderen Freunden Fußball gespielt habe, also im Hof Wohnblocks, da stand ich oft im Tor, weil man da nicht so viel rennen musste. Das Tor, das waren meistens so 2 zerbeulte Blechtonnen und ich weiß noch, eines Tages kam diese Göre mit den kurzen roten Haaren und den Sommersprossen im Gesicht und sie schnappte sich einfach den Ball, trickste und täuschte und schoss und ich kriegte den Ball in den Bauch. Ich klappte zusammen, meine Freunde lachten, aber der Göre, der weiß ganz arg, dass sie mir den Ball in den Bauch gekickt hatte. Die sah nach mir und half mir hoch. Ja, so lernte ich sie kennen, die Elsa. Sie war mit ihrem Vater, einem Schuhmacher, und ihrer Mutter erst vor kurzem in die Nachbarschaft gezogen. Da war sie 8. Wir waren gleich alt, wir hatten sogar am gleichen Tag Geburtstag. Und wir wurden die besten Freunde, die man sich nur vorstellen kann. Sie war viel zäher als ich, viel stärker und ausdauernder. Ich habe alle Kinderkrankheiten gehabt, die es nur geben kann. Keuchhusten, Mumps, Masern. Als ich mal tagelang im Bett lag, war Elsa jeden Abend das Regenrohr hochgeklettert, hoch in den 2. Stock. Elsa hatte vor nichts Angst. Da gab es keinen Baum und keinen Zaun, den sie nicht hochklettern konnte. Sie las mir vor, aus Kästners Büchern. Ich war Emil, sie war Polly. Ich war Anton, sie war Pünktchen. Wir trieben uns mit den anderen Kindern im Viertel herum. Wir stromerten durch die Gegend nachmittags, wenn keine Schule war und wenn die Eltern nichts von uns wollten und wenn wir Zeit ohne Ende hatten. Wir stellten jede Menge Dummheiten an und so manches Mal mussten wir echt Fersengeld geben. Da hieß es dann rennen, so schnell man konnte. Und wenn es ums Rennen ging, war Elsa immer die Schnellste. Doch jetzt wollte ich es ihr und mir und der ganzen Welt zeigen, dass auch ich rennen konnte. Ich wusste, wo der Schlachthof war. Dort hatte mein Vater gearbeitet, sein Leben lang. Er hatte immer so komisch gerochen, wenn er nach Hause kam. Süß und dann auch wie Kotze. Vor einem Jahr ist er gestorben, mein Vater, ist einfach umgefallen und war tot. Und seither waren meine Mutter und ich alleine. Elsa hatte versucht, mich zu trösten, aber ich sagte ihr, das braucht sie nicht. Mein Vater habe mit mir nichts anfangen können und ich nichts mit ihm.
Doch jetzt war es von Vorteil, dass ich wusste, wo mein Vater früher gearbeitet hatte. Ich rannte und rannte und rannte und musste ab und zu Halt machen, weil ich außer Puste war, weil mir manchmal schwarz vor Augen wurde. Das passierte mir, wenn ich mich überanstrengte. Außerdem war es ja bitterkalt und ich musste höllisch aufpassen. Es lag hier und da Schnee und die Wege waren glatt. Ich rutschte auch ein-, zweimal aus, aber ich konnte mich jedes Mal fangen. Vor einem halben Jahr war Elsa mit ihren Eltern aufs Land gezogen, weil es für sie dort sicherer sei, hatte sie gesagt. Wir hatten noch unseren 11. Geburtstag zusammen gefeiert und kurz danach war die Familie aufgebrochen. Seither schrieben wir uns, Elsa und ich, so Sachen, die sich Kinder schreiben, aber eigentlich waren wir keine Kinder mehr. Nein, mit 11 kamen wir uns richtig

0: vor, wir schrieben uns regelmäßig. Aber vor ein paar Wochen fing es an, dass ihre Briefe immer schwermütiger und sorgenvoller wurden. Sie schrieb mir, dass es auf dem Land wohl doch nicht sicherer sei als in der Stadt. Sie berichtete von Nachbarn, die ihre Koffer packen mussten und dann weggebracht worden seien und dass sie nachts manchmal nicht schlafen könne. Und ja, ich hatte auch den Eindruck, dass sie zum ersten Mal in ihrem Leben sowas wie Angst hatte. Und in ihrem letzten Brief schrieb sie, dass sie jeden Tag damit rechne, abgeholt zu werden. Aber jetzt rannte ich, als ginge es um mein Leben und als ginge es um ihr Leben. Und als ich ihn sah, den Schlachthof, als ich ihn von Weitem sah, wurde es mir eng um die Brust und mir blieb die Luft weg, weil ich befürchtete, dass Elsa schon weg war, weil ich Angst hatte, dass sie vielleicht dachte, ich hätte sie vergessen, aber ich hatte sie nicht vergessen. Ich hatte mir nie wirklich Sorgen um sie gemacht. Dass sie einer Sache nicht gewachsen war oder dass sie mit etwas nicht fertig werden konnte, nein, das konnte ich mir nicht vorstellen. Oder vielmehr, das wollte ich mir nicht vorstellen. Das war mein Fehler gewesen, ganz klar, das merkte ich jetzt. Schließlich sah ich ihn, den Zug. Er stand ganz in der Nähe des Schlachthofs am Güterbahnhof. Ich sah die vielen Waggons und ich sah, wie sie dort einstiegen in diese Waggons. Frauen und Männer und Alte und Kinder und ich konnte auf einmal wieder durchatmen. Doch dann sah ich, wie sie da hineingetrieben wurden wie Vieh, von Männern in Uniform wie Vieh. Und ich fing erneut an zu rennen. Ich rannte zu den Waggons und rief Elsa und ich spitzte die Ohren, damit ich ihre Stimme hören konnte, wenn sie meinen Namen rief. Eigentlich konnte ich mir gar nicht sicher sein, dass sie heute überhaupt hier war. Woher hätte ich es auch wissen sollen bei all den Transporten, die es schon gegeben hatte und die es noch geben würde? Vielleicht war das alles nur eine dumme Idee von mir. Aber irgendwas in mir sagte, dass sie heute hier war, hier, genau hier. Und ich wartete auf ihre Stimme, doch ich hörte nur die Stimme von den Männern in ihren Uniformen, die mich anbrüllten. Ich solle abhauen, ich hätte ihr nichts verloren, aber ich hatte ihr natürlich was verloren, wenn nicht hier, wo dann? Und so rannte ich den Zug rauf und runter und rief nach ihr, doch ich hörte ihre Stimme nicht. Ich wurde immer verzweifelter und irgendwann dachte ich, ich würde ein Klopfen hören, ein Klopfen aus einem Waggon. Ich blieb auf der Höhe dieses Waggons und rief ihren Namen und als Antwort kam das Klopfen und ich rief, du musst mir schreiben, Elsa, du musst versprechen, dass du mir schreibst. Aber irgendwann wurde ein Waggon nach dem anderen geschlossen. Und als der Zug losfuhr, langsam, ganz langsam, schnaufend und keuchend und stampfend, hörte ich nichts mehr außer diesem Schnaufen und Keuchen und Stampfen, kein Klopfen, nichts mehr. Ich hatte mir so sehr gewünscht, dass sie mir schreiben würde. Ich sah jeden Tag nach, ob ein Brief von ihr in der Post war. Jeden Tag. Ich hatte jedes Mal auf dem Weg zum Briefkasten so bange Angst, dass wieder kein Brief von ihr drin sein würde. Denn das war das Schlimmste für mich, dass ich nicht wusste, wie es ihr ging. Und ich wollte um alles in der Welt wissen, wie es ihr ging. Jeden Tag wollte ich es wissen. Und ich wollte auch wissen, wohin ich dann meine Briefe schicken konnte. Aber es kam kein Brief mehr von ihr. Der Transport ging damals nach Riga, ins Ghetto. Dort ist sie gestorben. 2 Monate später, die starke, mutige, furchtlose Elsa. Ob sie an einer Krankheit starb, an Hunger, ob sie erschossen oder totgeschlagen wurde, das habe ich nicht in Erfahrung bringen können. Weder damals noch heute. Viele Jahre später, der Krieg war schon lange zu, hörte ich von der Liste. Von der Liste, die der Transportführer erstellt hatte über die Menschen, die er an diesem Tag abtransportieren ließ nach Riga. Auf dieser Liste hatte er fein säuberlich festgehalten, wen er da in den Tod schickte. Das war eine Strichliste. Er hatte für jeden dieser Menschen einen Strich gemacht. Auch für Elsa. Am Ende war Elsa nur ein Strich für ihn. Kurze Ergänzung, also diese Strichliste von Paul Saliter, dem Hauptmann der Schutzpolizei und Transportführer der Deportation von jüdischen Mitbürgern aus Düsseldorf und Umgebung, die gibt es heute noch. Die liegt heute in the Wiener Holocaust Library in London.
1: Das war jetzt die Geschichte Nur ein Strich von Joachim Speidel. Ich finde es schon ganz erstaunlich, was so ein kleines Kunstwerk mit nur einem Strich auslösen kann. Was hat denn die Künstlerin dazu gesagt, als sie damit konfrontiert wurde?
0: Michelin Kober war auf der einen Seite war sie überrascht, dass ich in eine ganz andere Richtung ging und auf der anderen Seite war sie begeistert. Mhm. Ihr hat das unglaublich gefallen. Ich glaube, es war auch so die Erfahrung, die wir alle gemacht haben.

0: haben, die die Autorinnen und Autoren gemacht haben, die ja auch die ihre in Anführungsstrichen Künstlerinnen und Künstler getroffen haben, wie offen und wie frei sie eigentlich umgegangen sind mit den Texten und wie toll sie eigentlich unsere Texte gefunden haben. Du kannst da sicher auch noch was dazu sagen, also über deine Erfahrungen, aber ich kann wirklich die Michelin Chor, das war so eine tolle Begegnung mit ihr und ich freue mich heute noch, dass ich sie kennenlernen durfte.
1: Wobei Sie vorher erzählt haben, dass die Begegnung zwischen den Künstlerinnen, Künstlern und Autorinnen und Autoren erst bei der Wasch überhaupt stattgefunden hat. Also da gab es die Texte und die Kunstwerke, aber die Personen waren sich noch nicht begegnet vorher.
2: Ja, genau. Es war auch so gedacht, dass die Imke Valentin nicht zu den Kunstwerken erzählt. Erst dachte ich, das wäre schön, wenn wir die Kunstwerke abholen oder besichtigen oder vor den Kunstwerken schreiben, dass sie etwas dazu erzählt. Und sie hat gesagt, nein, das möchte sie nicht, weil sie möchte den Raum nicht zumachen, weil dann sind wir vielleicht gehemmt, weil wir vielleicht in eine ganz andere Richtung denken würden, wenn wir das Bild entdecken, und haben dann aber im Hintergrund, was sich die KünstlerInnen gedacht haben, das gibt dann vielleicht so eine verkorkste Situation. Deswegen haben wir vorab nichts erfahren, aber auf der anderen Seite natürlich auch die Künstler und Künstlerinnen nichts über uns. Das heißt, es war von beiden Seiten ein sehr mutiges Projekt, weil beide ja mit Unerwartbarem konfrontiert waren. Und das fand ich auch das Schöne an diesem Projekt.
1: Also ich kann mir vorstellen, dass das für die Künstlerinnen und Künstler auch ganz spannend ist, wie so ein Kunstwerk in anderen Menschen wirkt oder was es darin bewirkt. Ich hätte jetzt nur kurze Frage, was schreiben Sie denn sonst, Herr Speigel?
0: Ich schreibe also in den letzten Jahren eigentlich vorwiegend Kurzgeschichten in allen möglichen Genres, ob es Satiren sind, ob es Kurzkrimis sind, ob es auch so ernstere Geschichten sind wie nur ein Strich. Auch auf Schwäbisch schreibe ich, ja, also ich bin so Tausendsasser in allen Genres. Ich fühle mich da sehr wohl dabei.

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Also jetzt mal ganz spekulativ. 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

Vielleicht habt ihr schon mal von Ken Jebsen gehört, der sich über Zensur immer sehr laut beschwert. 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
2: Büchersendung im Freien Radio für Stuttgart, zu Gast im Studio Ines Wittka und Johann Speidel zur Anthologie Literatur trifft Kunst. Und jetzt hören wir den Text von Ines Wittka.
3: Von einem Werk von Anna Ingerfurt. Es heißt Wochenzeichnung 13, ist aus dem Jahr 2024. Feinliner und Acryl auf Buchseite. Der Titel heißt Meiner hinter der Wand. Ich lese nicht die ganze Geschichte, ich steige an einem Punkt ein und steige dann auch nachher an einem Cliffhanger wieder aus.
2: Die Leute sollen ja auch sich das Buch anschauen.
3: Ich zog meine Schuhe aus und stellte sie auf die Treppe, die nach oben führte. Darunter war ein Raum. Daran erinnerte ich mich plötzlich. Schon lange war er mit einer Wand verschlossen, auf der eine Menge gerahmter Fotos hingen. Mutter klopfte mit der Faust energisch gegen diese Wand. Es klang dumpf. Der Platz dahinter, den brauche ich jetzt für meinen Rollator. Aber in ihrer Stimme lag etwas Abwehrendes, als wolle sie dies gleichzeitig auch nicht. Mit zittriger Hand zeigte sie auf ein Beil, das in der Ecke lehnte. Damit könnte es gehen. Etwas an der Wand ließ mich frösteln. War es der Hohlraum dahinter? Dort lauerte etwas. Spinnen vielleicht? Nein, etwas Unkonkretes. Etwas, das ich nicht fassen konnte. Meine Mutter nahm mir die Tüte mit den Brötchen ab und verschwand damit in der Küche. Ich begann, die Fotos abzuhängen und stellte sie auf die Treppenstufen. Sie zeigten meine Geschwister und mich, meist in ähnlichen Posen. Ich mit trotzigem Gesicht, rechts daneben mein jüngerer Bruder in Siegerhaltung, links die größere Schwester mit eingezogenen Schultern. Nur die Hintergründe wechselten, mal war es ein Karussell, mal ein Haselnussstrauch. Auf der Tapete, deren Farbe schon blass wurde, blieben rechteckige Schatten wie Mahnmale der unausgesprochenen Gefühle. Da flimmerte etwas auf der Tapete. Ein Kreis erschien. Im Inneren pulsierten schwarze Balken, als wären sie ein optisches Signal einer unhörbaren Stimme von der anderen Seite. Ich rieb mir die Augen, doch der Kreis ging nicht weg. Mein Herz klopfte unruhig. Was hatte es mit dieser Wand und dem Verschlag dahinter auf sich? Was verbarg sich dort? Jetzt vernahm ich ein Geräusch. Es war keine Stimme, es war eher ein Kratzen. Hast du das gehört? Fragte ich Mutter, die aus der Küche zurückgekommen war. Vielleicht eine Maus, meinte sie. Der Kreis auf der Wand verschwand so plötzlich, wie er gekommen war. Lass uns erst frühstücken, schlug sie vor, und ich schaute ihr nach, wie sie davonging. Doch kaum hatte ich den Blick wieder auf die Wand geheftet, kehrte der Kreis zurück. Ich wedelte mit der Hand, um ihn wie eine lästige Fliege zu verscheuchen. Statt zu verschwinden, wanderte er erst nach links oben, wurde kleiner, als würde er sich entfernen, kam wieder näher, dieses Mal rechts von mir. Verwirrt und bestürzt drehte ich mich um und sah in den Spiegel, der an der Wand gegenüber hing.

ins Wohnzimmer, wo der Tisch gedeckt war. Wir setzten uns. Ich hatte dir mein neues Buch geschickt, sagte ich, während ich mir ein Brötchen nahm. Wie hat es dir gefallen? Kurz zögerte sie, die Frage schien sie zu überraschen. Ganz wunderbar, so feinfühlig, lobte sie dann und legte ihre Hand auf meine. Wie sie beschreibt, wie lange die alte Dame braucht, um die Bank unter dem Blätterdach der Kastanie zu erreichen, darin habe ich mich wiedererkannt. Da wusste ich, dass sie von einem anderen Buch sprach, von dem, das ich ihr bei meinem letzten Besuch mitgebracht hatte. Vielleicht lag es an der neuerlichen Demütigung oder vielleicht auch an den abgehängten Fotos. Auf jeden Fall brachten die alten Verletzungen in mir wieder auf. Und diesmal schwieg ich nicht. Ich begann zu erklären, wie es mir als mittlere Tochter ergangen war, wie ich zwischen die Wahrnehmung rutschte und einfach übersehen wurde, wie immer eines der anderen Geschwister mit seinen Sorgen, seinen Krankheiten, seinen Problemen Vorrang hatte. »Ich habe immer auch an dich gedacht«, widersprach sie. »Du warst so ein zartes Kind. Ich hätte dich vor Liebe auffressen können.« Ich glaubte Mutters Beteuerung nicht. Die Wut, die so lange verschwunden war, wallte siedend heiß in mir auf. Ich sprang vom Tisch auf, rannte hinaus in den Flur. Dort wartete das Beil. Es wog schwer in meiner Hand. Plötzlich wusste ich, was ich in dem Verschlag finden würde. Ich hatte es weggeschoben, tiefer und tiefer, bis ich selbst geglaubt hatte, es wäre nie geschehen. Es schnürte mir die Brust zusammen und das Atmen fiel mir schwer. Nein, es war immer da gewesen und hatte auf den richtigen Moment gewartet. Das Flimmern war das erste Anzeichen gewesen. Der Schutzwall brach, alles kam unerbittlich zurück. Mit dem Beil in der Hand rang ich noch mit mir, was stärker war, die Angst oder der Drang nachzusehen. Da holte ich so weit aus, wie der Flur es zuließ. Mutter schrie, krachend fuhr die Klinge ins Holz. Schon wenige Schläge zertrümmerten die Wand. Die Luft wehte trocken und stickig in den Flur und mit ihr wieder das leise Kratzen. Panik ergriff mich. Im fahlen Licht saß eine dunkle kleine Gestalt, im Fersensitz ein Lineal in der Hand, Striche an die Wand ziehend. Das Licht reichte kaum aus, um Details zu erkennen. Mich beschlich ein surreales Gefühl, als befände ich mich in einem Traum. Ich ging in die Hocke, kroch in den Verschlag, war nun auf Augenhöhe mit dem Schatten. Die kleine Helen wieder zu entdecken, war ein Schock. War sie all die Jahre hier gewesen? »Ich bin Helen«, sagte ich zu ihr. »Ich bin nun erwachsen und du bist auch Helen. Helen, das Kind. Draußen auf den Fotos habe ich dich schon gesehen.« Der kleine Schatten straffte sich. Ich begriff zwar nicht, wie das sein konnte, dass ich mein früheres Ich hier traf, aber das spielte auch keine Rolle. Der Anblick katapultierte mich schlagartig zurück in die unglücklichsten Momente meiner Kindheit. Da war er wieder, der Satz: »Du bleibst, bis ich dich hole.« Der Hunger, das bange Warten darauf, dass ich der Schlüssel drehte und Mutter mit ihrer strengen Stimme sagte: »Raus hier!« »Du kannst gehen«, sagte ich zu dem Schatten. »Es ist okay. Ich bin jetzt erwachsen. Ich bin stark.« Das stimmte. Auch wenn ich gerade am Frühstückstisch enttäuscht gewesen war, wusste ich, dass ich nicht mehr abhängig von Mutters Liebe war. Doch der Schatten löste sich nicht auf. »Glaube mir, du hast es geschafft«, sagte ich. »Du musst nicht mehr hier sitzen und Striche malen.« Hatte sie gewartet, bis ich bereit war, wie sich das Kind gefühlt hatte? Die eingeschlafenen Beine, die Langeweile, die Angst vor Spinnen und die klebrigen Spinnenfäden an den Fingern, wenn es aus dem schmalen Spalt unter der letzten Stufe die Utensilien hervorgeholt hatte, die es dort für die langen Stunden, die es eingesperrt war, versteckt hatte. Ein Lineal und immer wieder neue Bleistifte. Als ich jetzt danach tastete, lag alles noch dort. Das Lineal aus Holz mit gerade mal 20 Länge, zusammen mit vielen Bleistiftstummeln. Wieder sprach ich den Schatten an. »Lass los, du hast die Freiheit verdient.« Dieses Mal hatte ich Erfolg. Langsam schwand er. In der Kammer auf dem Boden liegend trat ich das restliche Holz in den Flur. Befreit erhob ich mich und ging zurück ins Wohnzimmer. Mutter saß reglos auf dem Stuhl. Ich nahm die brennende Kerze vom Frühstückstisch. Ich hörte, dass sie aufstand und mir folgte. Ich leuchtete in den Hohlraum, in dem ein Erwachsener nicht stehen konnte. Die ganze Wand war mit Strichen bedeckt. »Du hast verrücktes Zeug gemacht«,
Meine Mutter kämpfte

0: den Tränen. Ich wusste mir nicht anders zu helfen. Du warst wild und ungestüm. Es tut mir leid, sagte sie. Willst du einen Kaffee? Ich nickte, obwohl ich eigentlich nicht länger hier sein wollte. Gemeinsam gingen wir zum Frühstückstisch zurück, aber keine von uns setzte sich. Ja, mit einem Cliffhanger.
1: Ja, das war jetzt ein Ausschnitt aus der Geschichte Hinter der Wand, aus dem Band Literatur trifft Kunst. Und da möchte ich jetzt auch beschreiben, dass die Bilder ja im Buch abgedruckt sind, in einer richtig guten Qualität. Also das glaube ich auch wichtig, ja. Ne, dass es auch ein Kunstband, nicht nur ein Literaturband, sondern auch ein Kunstband ist.
2: Da hat die Galeristin, wenn ich kurz ein, vielleicht darf, die Galeristin Imke Valentin und der Verleger Hubert Romer von Spargis Edition haben da wirklich auch intensiv drüber gesessen, über die verschiedenen Druckpapiere und Druckqualitäten, weil das war schon unser Ziel, wenn wir so viel Arbeit reinlegen, dass es dann ein tolles Buch wird. Und ich glaube, das Buch ist wirklich sehr gut geworden. Super Abbildungen, super Papier.
1: Ja, auch gute Texte. Also ich finde es jetzt auch ganz anschaulich, dass ganz unterschiedliche Texte sind, dass sie unterhaltsam sind, die Texte. Also man muss jetzt nicht Angst haben, dass es irgendwas Abgehobenes ist. Und der Text war jetzt auch ein bisschen näher am Bild, also weil da ja Kreise eine Rolle spielen, auch schwarz-weiß und die braunen Haare. Also das war etwas näher am Bild. Auch das ist unterschiedlich bei den ganzen Texten. Wir haben vorgestellt in der Büchersendung den Band Literatur trifft Kunst, 23 Geschichten, die hängen bleiben. Man könnte auch sagen, die stehen bleiben. Es geht ja auch manchmal um Statuen, Statuen ist viel gesagt, aber um habhafte Kunstwerke. Zu Gast im Studio waren Ines Wittka und Joachim Speidel.
0: Joachim Speidel und ich waren die Herausgeber von diesem Band. Und wir haben uns Folgendes gedacht, nämlich, dass die Vergütung der Autorinnen durch den Verlag gespendet werden. Und auch die Erlöse aus dem Verkauf der Anthologie bei den Lesungen, also nur da, wo wir natürlich das entscheiden können, das sind immerhin rund 40% des Buchpreises, werden vollständig gespendet. Und unsere Wahl fiel auf den Verein Leseohren e.V., weil er genau wie wir mit Geschichten und Literatur Brücken baut und Menschen verbindet, und zwar hin zu Kindern, also zu den Lesenden der Zukunft.
1: Also nochmal, der Verlag ist Sparkis Edition. Sie haben ja gesagt, ein ganz neuer Verlag, mir war er noch unbekannt. Ja, aber gibt sich offensichtlich Mühe.
2: Er hat vor ein paar Tagen sein 6-jähriges Jubiläum gefeiert. Okay. Aber als man ihn sozusagen an der Angel hatte, da war er, glaube ich, gerade so 4,5 Jahre dann auf dem Markt.
1: Also ich finde auch ein sehr schönes Kunstwerk vorne drauf auf dem Cover. Das Buch kann man sicher in jedem Buchhandel bekommen, wenn man es bestellt.
2: Und genau, in jeder Buchhandlung oder online.
1: Vielleicht noch einen kurzen Satz davor. Sie sind ja beide Autoren, Autorin. Was hat Sie denn dann was haben Sie bei der Herausgeberschaft zu tun gehabt?
0: Haben Sie noch eine Stunde drei Sätze?
2: Drei Sätze,
0: Die Reihenfolge der Geschichten.
2: Genau, dann natürlich auch die Kommunikation mit den Autorinnen und Autoren, die Kommunikation mit dem Verleger, die Kommunikation.
0: Das Korrektorat war ganz beim Joachim Speidel. Lektoriert haben die Autorinnen untereinander. Das war also
1: gegenseitig. Ja, auch spannend,
0: genau. Letztendlich wurden wir plötzlich Mädchen für alles. Ne? Plötzlich waren wir für alles zuständig. Veranstaltungstermin für die Pressearbeit.
2: Und Ines war dann also auch die Fachfrau für das Recht VG Bild Kunst über Nutzungsrechte. Genau.
1: So ein Buch zu machen ist komplex. Ja. Vielen Dank für den Besuch im Studio. Das war die Büchersendung für heute. Verantwortlich Sabine Gärtling, und ich wünsche noch viel Spaß beim Freien Radio für Stuttgart.
0: Vielen Dank. Dank.

Herzlichen Dank fürs Zuhören. Das war der sonntägliche Blick über die Grenzen. Danke an die Audioplattform freie-radios.net mit dem Beitrag Literatur trifft Kunst vom FRS Stuttgart. Maggie Haslinger-Meyerhofer wünscht einen schönen Tag mit Campus und City Radio St. Pölten.

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0: Ja, schönen guten Morgen, liebe Zuhörer und Zuhörerinnen. Es begrüßt euch euer Moderator Konrad Müller. Herzlich willkommen bei der Wake-up-Sendung. Und natürlich begrüße ich auch alle Gäste, alle Zuhörer und Zuhörerinnen, die die Sendung übernehmen. Das ist Radio Froh in Linz beginnt. Dann haben wir Sonntag City Campus Radio St. Pölten von 12 bis 1, Dienstag, Mittwoch Hollerbrunn, Retzneim und die Leiseberger. Und auch einen schönen guten Morgen an unseren DJ Spinning Dominic. Schönen guten Morgen.
1: Guten Morgen, guten Morgen.
0: Und auch einen schönen guten Morgen an unseren Speedy Rudi, unseren Fotografen.
2: Auch von mir einen schönen guten Morgen.
0: Ja, liebe Zuhörer und Zuhörerinnen, der DJ Spinning Dominic hat uns wieder einen Muntermacher-Hit vorbereitet.
1: Genau, ich würde sagen, da hören wir mal gleich rein. Das müsste von Horst Mähler sein, richtig?
0: Richtig, ja, der Sommer.
1: Alles klar.
0: Geht schon langsam zu Ende.
1: Ja, stimmt. Na gut, dann hören wir da jetzt mal rein. Let's go.
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0: Ja, liebe Zuhörerinnen und Zuhörer, das war jetzt der Muntermacher-Hit von dieser Woche. Ja, Dominik, heute hat ja unser lieber Gast leider abgesagt.
1: Ja, leider. Es kommt vor, ne?
0: Ja, es kommt vor. Jetzt lassen wir uns halt was einfallen und wir machen so die Sendung, wir zwei zusammen. Ich hätte mal eine Frage an dich.
1: Natürlich, ja.
0: Wie bist du eigentlich zum Radio gekommen? Das haben wir ja noch gar nicht, verraten unseren Gästen.
1: Ja, das ist schon sehr, sehr lange her. Das war über sehr, sehr ehemalige Radiokollegen unserer Sendung. Ja, das war einerseits über einen Christian Rolli, das war über Manfred Kornherr und eigentlich, warum ich zu der Sendung gekommen bin, war wegen dem Raimund Tissot. Der war auch mal Teil dieser Sendung, ist aber auch schon leider 2019 verstorben. Das war ein ehemaliger Arbeitskollege, teilweise sogar Vorgesetzter von meinem Vater.
0: Okay, interessant, ja, ja. Interessant.
1: Und so sind wir dann irgendwie ins Gespräch gekommen, weil da war dann irgendwie, da haben sie sich getroffen, schon nach langer Zeit mal wieder. Und mein Vater hat gefragt, hey, bist du noch bei Radio Orange? Und er hat gesagt, ja, ist er noch. Und dann habe ich das mal gehört und habe gedacht, das wäre schon interessant, da mal mitzumachen oder einfach dabei zu sein, wie eine Sendung gemacht wird. Ja. Und so bin ich dann eigentlich 2018... Damals, das muss im Juni oder Juli gewesen sein, bin ich dann wirklich zu der Sendung dazu, habe mich mal dazugesetzt, habe mir das angeschaut und kurz darauf, ich glaube ein paar Wochen später, habe ich dann schon meine erste Frage gestellt. Das war so Juni, Juli 2018.
0: Ja. Und den Grundkurs hast du ja auch machen müssen.
1: Ja, natürlich, den Grundkurs habe ich dann auch gemacht, das ist klar, ja, das natürlich, natürlich.
0: Aber wir haben ja auch Musik, der Cornelius Oponia wäre heute unser Gast gewesen. Ich habe mich so drauf gefreut, dass er zugesagt hat. Aber irgendwas war mit seinem Auto und er konnte nicht wegfahren. Wir haben gestern noch eine Vorstellung, hatte gestern eine Vorstellung und das Auto hat nicht geladen, die Batterie. Irgendwas ist da. Kann man nichts machen, passiert einmal, machen wir halt so eine Sendung. Aber wir haben ja Musik, die können wir ja spielen, was er mit mir geschrieben hat, welche Musik er gespielt haben will. Die können wir mal ja spielen. Und da hat er, glaube ich, einen Song dabei von Frank Sinatra, den könnte man jetzt spielen, oder?
1: Ja, ich muss mir nur ganz kurz das mal durchschauen und nach dem Song hätte ich gesagt, sprechen wir mal, wie du zum Radio gekommen bist.
0: Weil, ja, machen wir auch.
1: Weil es ist ja der Hauptmoderator hier, ne, bist du und jetzt kann man nicht nur über mich reden hier, den Side-Moderator. Moment mal, jetzt muss ich suchen.
0: Ich glaube dritte oder vierte. Summer, glaube ich, heißt das von Frank Sinatra.
1: Ja, hab's gefunden. Waren ein paar Songs dabei. Okay, dann hör mal rein. Let's go.

0: Ja, das immer wieder.
1: Yo.
0: Und das war der Song Summer Wind von Frank Sinatra. Wunderschöne Nummer, oder?
1: Ja, wunderschön. Ich mag ihn, Frank Sinatra.
0: Ja, total.
1: Also,
0: total.
1: Wirklich schöne Musik gemacht. Schöne Musik.
0: Ja, Konrad, wie vorher schon angekündigt vor dem Song, wie bist du jetzt eigentlich zu der Sendung
1: gekommen? Bin ich eigentlich? Das war auch ein Zufall mit dir.
0: Ja, nein, ich kann mich ja noch erinnern, aber für unsere Zuhörer und Zuhörerinnen da draußen.
1: Ja, der liebe Manfred Kornherr hat mich 2019 Donauinsel geschleppt. Und er wusste, dass ich Semine Rossi-Fan bin, hat mir aber nichts gesagt, dass der am Freitag auf dem Donauinselfest auftritt. Und das haben wir halt mit dem Rollator, die Kilometer weit von der Hauptbühne, wo wir zuerst waren, rüber marschiert, Niederösterreich-Bühne, und haben dort dann schon Interviews gemacht. Und dann kurz vor 9:30, wir waren ja im VIP-Bereich, marschiert Semine Rossi vor mir vorbei. Manfred war auf einmal weg. Nach ein paar Minuten taucht er auf und macht mit den Fingern so, komm, komm. Sag ich, was ist? Na komm. Sag ich, na gut. Ich gehe hinter ihm nach, zu einem Container, vor meiner Nase, Türe zu. Ein paar Sekunden später wieder auf. Ah, Sie können da dazu sagen, ja, ich bin der Manager von Semine Rossi, sage ich, grüße. Ich habe das nicht gewusst, dass Sie da dazu können. Kommen Sie rein, und da bin ich von Semine Rossi, Herzflimmern, Zittern, Schweiß in den Händen. Und das war eigentlich mein erstes Interview mit einem prominenten Musiker.
0: Das ist schon eine Ehre, oder? Wenn man gleich irgendwie sein Lieblingsartist eigentlich interviewen darf, oder?
1: Ja, das war schon schön. Und so bin ich dann die Woche drauf einmal in die Sendung gekommen, in die andere Sendung, was der Manfred auch gemacht hat. Und habe ich dann einen Christian habe ich noch kennengelernt am den gleichen Tag auf der Donauinsel. Und dann hat er mir gesagt auch, dass er Sendung macht. Und ja, und dann habe ich ihn mal gefragt, ob ich mitmachen darf. Und so war es, dass ich zur World Cup-Sendung gekommen bin.
0: So geht's, ne? Ja, es ist ein Wahnsinn. Also unser lieber ehemaliger Kollege, der Konrad,
1: ja, der hat Gott und die Welt gekannt.
0: Ja, das ist ein Wahnsinn.
1: Gab es keinen, den er nicht gekannt hat oder Connections gehabt hat.
0: Ja, man muss auch dazu sagen,
1: die Kelly Family war oder Semine Rossi oder die Seher haben wir dann auch interviewt, ja. Und die Christine Stürmer und weiß Gott was, und Wolfgang Ambros.
0: Es ist auch ein Wahnsinn, wir waren mal bei einem Event auch eingeladen, da war ich mit dem Manfred Kornherr. Und plötzlich geht ja auch der Klaus Eberharting an uns vorbei, also der Sänger von der EAV, ja, muss man dazu sagen. Und der grüßte Manfred einfach mit Vornamen, wo ich mir denke, das ist doch ein Wahnsinn. Der kennt ja wirklich jeden. Der redet nicht nur darüber, dass er jeden kennt. Wir haben auch die Beweise da, das ist ein Wahnsinn. Wenn da jemand an ihm vorbeigeht, der Klaus Eberharting, das war ein Wahnsinn. Also da war ich auch sehr baff.
1: Aber wir haben ja auch schon einige kennengelernt,
0: natürlich,
1: in unserem Studio,
0: natürlich,
1: und haben gute Connections zu lernen und kommen, glaube ich, immer gern wieder.
0: Ja, sicher, sicher.
1: Ja, es ist schon schön, wie man das als ein Zeitvertreib, ein Hobby werden kann und dann man das macht und dann auf einmal, ich hätte mir nie träumen können, einmal so berühmte Leute kennenzulernen, wie Semine Rossi oder in Horst Kmehler, was da war, oder Louis Andy Lelang oder Dennis Cehl oder wer war noch alles, hilf mir ein bisschen.
0: Der Norbert Schneider war auch bei uns.
1: Norbert,
0: ne?
1: Schneider, Tobi M.
0: So viele Leute.
1: So viele, ich kann gar nicht, merke ich mir gar nicht, und ja. Aber ich habe jetzt einen Song ausgesucht von Tobi M., der vor kurzem, glaube ich, 1,5 Monate her bei uns war im Sommer.
0: Ja, kommt hin, ja.
1: Den Titel Milana rausgesucht und da hören wir jetzt rein und dann hören wir uns wieder.

Und da sind wir wieder zurück. Ja, das war ein Song von Tobi M., wie der Konrad vorher schon gesagt hat. Er war, ich glaube, vor einem Monat, eineinhalb Monaten schon bei uns und ja, wieder ein kleiner Refresher sozusagen. Okay, ich hätte gesagt, im Anschluss spielen wir gleich wieder einen Song, den unser heutiger Gast ausgewählt hat, der heute leider verhindert ist, der Cornelius Obonya. Und zwar spielen wir Dust von Hidden Orchestra und hätte ich gesagt, hören wir gleich mal rein. Mhm. Sollte eigentlich schon spielen.

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0: Liebe Zuhörer und Zuhörerinnen, da sind wir wieder zurück.
1: Ja, sind wir wieder. Gut, Konrad, wir haben ja eine Musiksendung, ne?
0: Ja.
1: Jetzt interessiert wahrscheinlich nicht nur mich, sondern auch unsere Zuhörerinnen und Zuhörer, was hörst du eigentlich so privat für Musik?
0: Eigentlich, seit ich Radio mache, alles.
1: Wirklich alles?
0: Wahnsinn. Fast alles, ja.
1: Ja, natürlich. Jeder hat so seine Ausnahmen.
0: Ja, früher war es halt nur Schlager, Peter Alexander, Udo Jürgens, die ganzen Sachen so. Andrea Berg und die ganzen halt, wenn wir dann in Österreich waren, Fendrich hier und da mal, Georg Danzer, die Platten, was mein Bruder mitgenommen hat, wie wir auch in Afrika waren und so. Da hast du die Möglichkeit nicht gehabt, die Musik so, Disco und so nur, wenn der, ja, mein Bruder was mitgenommen hat oder so, oder die Tante, wenn es auf Urlaub war, wenn er wieder was mitgebracht hat oder so. Aber sonst war mein Liebling der Peter Alexander Jürgens schlagermäßig mehr.
1: Okay.
0: Habe ich immer meinen Bruder ein bisschen gepflanzt.
1: Verstehe, verstehe.
0: Weil er war mehr der AC/DC.
1: Wow. Also wirklich
0: Jesus Christ Superstar und so, diese Sachen, aber heute ist auch schon ein bisschen in andere, ein bisschen ruhiger geworden. Aber seit ich gerade mache, Reggae habe ich auch noch ab und zu, da haben wir dann einen vom, na wie heißt Bob Marley.
1: Ah ja, Bob Marley, Klassiker.
0: Einen Film gesehen über Bob Marley und dann habe ich mir die Musik auch ein bisschen gefallen und dann habe ich mir dann Platten besorgt und so. Und so, aber ja, eigentlich nicht so viel. Aber jetzt ab und zu mal klassische Musik, Johann Strauss und so. Mhm. Aber jetzt eigentlich durchs Radio habe ich mein Genre ein bisschen erweitert. Wie ist es bei dir?
1: Ja, bei mir. Das ist auch sehr breit gefächert, würde ich sagen. Es hat sich über die Jahre sehr, sehr stark verändert. Aber mittlerweile, ich höre auch sehr, sehr viel Musik. Also viele Genres. Man muss dazu sagen, ich höre wirklich das, was mir gefällt. Wenn ein Song irgendwo mal aufploppt, egal ob in einem Algorithmus der Streamingdienste, sagen wir jetzt mal, oder sonst wo, wenn ich irgendwo eine CD sehe und denke mir, hey, da gefällt mir das Cover oder hey, das ist ein Artist, eine CD, die ich gerne besitzen würde. Aber so im Großen und Ganzen, ich höre deutsche Musik, deutschen Pop, ich höre generell Popmusik, ich höre Rap, ich höre Hip-Hop, ich höre Rock, ich höre Metal. Also es ist über die Jahre wirklich tatsächlich. Ja, früher, als ich noch in die Mittelschule gegangen bin, ja, da habe ich sehr, sehr, sehr, sehr viel Metal gehört noch. Also da wirklich Linkin Park war meine absolute Lieblingsband, ist es bis heute noch, einer meiner absoluten Favoriten. Egal ob es Limp Bizkit war, System of a Down, wirklich ganz, ganz, ganz viel Metal. Es hat sich dann über die Jahre tatsächlich

0: sich ein bisschen abgewandt, als ich dann zum ersten Mal am Nova Rock war, also richtig alle drei Tage 2012, kleiner Fun Fact, hat sich meine Musik dann irgendwie in Richtung Deutschrap bewegt. Also richtig so, mein Musikgeschmack hat gesagt, okay, jetzt machst du Deutschrap. Das war durch viele Internetgrößen damals ein bisschen ein Einfluss, aber einer der Musiker, die ich damals gehört habe, die da ein bisschen verantwortlich sind, warum ich viel Deutschrap gehört habe, war Alligator. Wirklich ein großartiger Lyriker. Ja, also sehr sozialkritisch, wenn man die Texte hört. Großartig, ja. Und das hat sich dann immer wieder bewegt, dann in Richtung Pop und durchs Radio viel dann auch österreichische Künstler, auch unsere. Ich finde, Austropop hat jetzt wieder so ein bisschen Revival durch, ja. Sei es jetzt durch Pizzeria und Jaws, durch Wanda, durch Seiler und Speer. Einfach so viele, ja. Und da hat sich das dann auch wieder, mein Interesse war schon vor ein bisschen da und durch unsere Sendung, ja, hat sich das dann wieder sehr stark auch doch fokussiert.
1: Und bei mir ist auch oft so, es kommt auch auf die Laune drauf an, was ich für Laune habe.
0: Aber ja, so im Großen und Ganzen hat sich bei mir nie aufgehört. Also ich höre jetzt wieder Pop, auch deutschen Pop höre ich jetzt sehr, sehr gerne, darunter auch zum Beispiel Kraftklub oder so, das sind... total, boah, ich liebe Kraftklub einfach, ja. Shoutout. Aber ansonsten wirklich das, was mir gefällt einfach. Wenn auch, ich meine, mit einigen Genres kann ich jetzt auch nicht so viel anfangen, desto mehr es in Richtung Elektro zum Beispiel
1: richtig,
0: geht. Aber selbst da gibt es Songs zum Beispiel. Einen Künstler gibt es, der heißt Joost Klein aus den Niederlanden. Der verbindet so ein bisschen Gabba, also so elektronische Techno-Musik mit Hip-Hop, das ist so ein seltsamer Mix, aber er macht das so witzig, dass es genial wiederum ist. Also und er singt halt auf Niederländisch, Deutsch und Englisch. Also das ist ganz, ganz crazy, ja. Aber wirklich, wie gesagt, nicht nur in Amerika gibt es großartige Musik, nicht nur in Österreich und Deutschland, sondern auch wirklich in den Ländern rundherum. Ja, also ich habe zum Beispiel durch den Eurovision Song Contest tatsächlich auch einen Musiker entdeckt. Ich meine, einerseits tatsächlich auch Joost, aber den kannte ich ja vorher schon wegen einem anderen Hit, den er in Deutschland und Österreich hatte. Habe ich auch lieben gelernt, tatsächlich den Musiker Baby Lasagna heißt er. Der ist aus Kroatien zum Beispiel. War ich auch schon am Konzert damals. War das letztes Jahr? Ich glaube, es war letztes Jahr. Also wirklich bunt durchgemischt, kann man sagen. Ich finde, das ist auch wichtig.
1: Ja, ja, überhaupt, wenn du so eine Musiksendung hast oder genau. So ein Radio machst, du sollst das, von überall ein bisschen was wissen, also so hören und Geschmack. Und
0: das. Ja, deswegen, ich gehe auch echt gerne auf Festivals. Ich glaube, wenn man zum Beispiel meinen linken Arm anschaut, sieht man, dass ich sehr viele Festivalbänder auf meinem linken Handgelenk trage. Und gerade bei Festivals geht man ja auch gern zu Künstlern, die man vielleicht jetzt nicht so kennt und sich denkt, wäre mal cool, sich den anzuschauen, weil man weiß nicht, er tritt jetzt zum Beispiel, ist jetzt noch nicht aufgetreten in einer Location in der Nähe oder man hat es verpasst, ein Konzert, oder man war sich nicht sicher, dann kann man zum Beispiel auch mal hingehen und abchecken.
1: Richtig,
0: ist er gut,
1: richtig.
0: Ist er cool live, man, ja, klingt er live genauso wie in einem Studio, ist er live besser, kommt ja auch vor. Das ist halt auch wieder so ein cooles Ding, um Artists für sich zu entdecken oder generell Artists zu entdecken, Festivals. Also großer Fan davon.
1: Ja, liebe Zuhörer und Zuhörerinnen, jetzt habe ich von einem Künstler, J.W. Hong, der vor Juni, glaube ich, bei uns, Mitte Juni,
0: ja.
1: Du warst leider zu der Tag warst du nicht da.
0: Doch, da war ich tatsächlich da.
1: Da warst du mit,
0: da war,
1: okay. Ein Song rausgesucht, Till She Comes, hören wir da rein,
0: ja.
1: Und dann hören wir uns wieder.
0: Jetzt übernimmst du den DJ, let's go, Konrad.
1: Ja, let's go, jetzt mache ich es wieder.

0: Ja, liebe Zuhörer und Zuhörer, jetzt ein Song von Chevy Hong, der in Amerika sehr viel gespielt wird, muss man sagen, und in England. Und jetzt wieder einen neuen Song, in den Radios in Amerika gut läuft und in England drüben sehr gut gespielt wird.
1: Ja.
0: Also gibt es auch solche Musiker, die international Erfolg haben?
1: Ja, natürlich. Also darf man ja nicht vergessen, Falco war ja, glaube ich, einer der Ersten, der es, ich glaube auch der Einzige, der es geschafft hat, echt? Nummer 1 zu werden mit Rock Me Amadeus. Ich glaube, das hat bis heute kein anderer österreichischer Musiker geschafft. Auch nicht mal Opus mit Life is Life, tatsächlich nicht. Aber ja, Opus zum Beispiel auch ein gutes Beispiel, wird auch weltweit gespielt. Ne?
0: Und? Kriegen jetzt sogar einen Romy für den Song Opus.
1: Ja, ja, Wahnsinn, oder? Also
0: das hätten sie sich, glaube ich, nie gedacht, dass der so einschlägt, der Song.
1: Glaube ich, das kann man einfach nicht berechnen, glaubst du, oder?
0: Nein.
1: Da schreibt man einen Song und denkt sich so, ja, ich, wenn mich nicht alles täuscht, ich will aber jetzt keine Misinformation verbreiten.
0: Es war eigentlich ein, was ich weiß, wenn es stimmt, sogar ein Song für eine B-Seite.
1: Ich weiß gar
0: nicht, ob ganz eine A-Seite drauf, sondern auf einer B-Seite.
1: Ich glaube, sie hatten nicht mal so richtig Lust, den Song aufzunehmen.
0: Richtig,
1: und dann wird das so ein Erfolg. Ist aber oft so, wenn man das nachliest, oder?
0: Ja.
1: Songs, die entweder, auf die man gar keine Lust hat, wo man es nicht erwartet, oder
0: wartet, dass der, wo man sich denkt, der ist nix, oder der ist

0: gespielt habt, hätte, was er halt privat hört. Und da hat er den Sommer von den vier Jahreszeit von Antonio Vivaldi ausgesucht. Da hätte ich, spiel mal den ab, ein bisschen Klassik reinbringen und dann hören wir uns wieder.
1: Ja, und dann haben wir einen Song von Toby M. habe ich vorbereitet.
0: Ah, okay, na dann, let's go.
1: Let's go.

0: Ja, liebe Zuhörer und Zuhörerinnen, jetzt habe ich von Tobi M., von seiner CD Der Sturm, ein Lied ausgesucht, der heißt Atlana, da hören wir jetzt rein und dann hören wir uns wieder.
1: Yes.

0: Das war jetzt der Tobi M., ein Song von Tobi M. von der, seiner CD Der Sturm. Spinning DJ, Spinning Dominic.
1: Yes.
0: My next question is...
1: Your next question.
0: Yes. Wie du schon vorhin gesagt hast, du gehst ja auch viel auf Konzerte.
1: Genau.
0: Und wirst wahrscheinlich auch Interviews machen.
1: Da bin ich tatsächlich oft nur als Besucher dort.
0: Nur als Besucher, okay. Aber du hast ja auch schon Interviews gemacht, das weiß ich.
1: Ja.
0: Welches ist dir in Erinnerung geblieben? Oder wo du sagst, das war das einer der schönsten Interviews, die ich je gemacht habe?
1: Gute Frage. Das ist echt keine leichte Frage. Es waren über die Jahre doch schon sehr, sehr, sehr viele. Dadurch, dass ich ja doch schon einige Größeninterviewen auch habe dürfen, aber es ist ja nicht oft die Größe, sondern also die Großmusiker. Aber was mir tatsächlich in Erinnerung geblieben ist, war Mattea, das war damals 2019 im März im Donauturm. Da hat ihre Single zweimal die Goldauszeichnung bekommen. Und das war sehr, sehr cool, sie interviewen zu dürfen. Auch sie dann zum Beispiel vor, ich glaube, vor 3 Jahren oder zumindest vor ein paar Jahren am Frequency dann auch mal live wiederzusehen, ja, wie sie sich jetzt tut nach all den Jahren. Aber was eine meiner absoluten Lieblingssendungen war, war tatsächlich mit Norbert Schneider. Mit Norbert Schneider tatsächlich. Oder auch mit Luke Andrews. Das ist so ein Ding zwischen den beiden, glaube ich. Norbert Schneider war schon zweimal da. Also durfte ich schon zweimal interviewen, ich glaube, er war schon öfter da, aber in den zweimal, ich finde, er ist es ist so angenehm, mit ihm zu reden. Und er weiß wirklich, von was er redet, seine Musik her, das ist ein Wahnsinn. Und seine Produktion, wie er die Songs aufnimmt, ja, das ist so kompliziert, da weißt du, das ist ein richtiger Musiker. Das ist so faszinierend. Konrad, jetzt stelle ich die gleiche Frage dir. Was war bis jetzt das Interview, was bei dir am meisten hängen geblieben ist oder was dir so richtig in Erinnerung geblieben ist?
0: Ich würde sagen, das von Semine Rossi und Christina Sturm vom Donauinselfest.
1: Ja, klar, der Ideas dann natürlich noch sein Lieblingskünstler dazu.
0: Nein, also, deswegen, einfach so locker wie er war, so, weil er dann zu mir gekommen ist, weil ich gesagt habe, zu Manfred, ein Selfie war jetzt noch der Hit, und dann ist er nach der Signatur, was er gegeben hat und so, zu mir gekommen und hat gesagt, Conor, du willst das Selfie? Sag ich, ja. Sagt er, komm her, da gib her dein Handy, zack, zack, zack.
1: Ja, und so geht das dann, ne? Es ist schon cool, was wir durch das Radio, durch diese Sendung erleben durften. Ja,
0: also, und erleben durften und noch erleben dürfen.
1: Ja, das ist sehr, sehr gut gesagt. Ja, ich hoffe noch ganz, ganz viel Dinge, die wir erleben dürfen und Erinnerungen, die wir machen werden. Das ist mir ganz wichtig. Das ist, jetzt werden wir hier sentimental auch noch. Aber gehört dazu, ist ja Schönes hier. Aber ja. Konrad, die Sendung. Die neigt sich dem Ende schon zu,
0: langsam,
1: ne?
0: Langsam, ja, leider. Heute braucht man niemanden fragen wegen Homepage, Social Media oder was.
1: Das stimmt.
0: Aber ich vermeide es, wenn ich ehrlich bin. Ich versuche es zu vermeiden. Wie ist es bei dir? Die Social Media?
1: Ach, Social Media, ja. Naja, ich bin schon öfter drauf, einfach wegen Freunde, einfach wegen Connections. Man erfährt so schon einiges über die Künstler, deswegen, ja. Gar nicht zu haben, aber ich poste jetzt auch nicht sehr, sehr viel, muss ich sagen.
0: Ja, so. Okay, jetzt haben wir was vorbereitet. Welchen Song hast du vorbereitet?
1: Und zwar Golden Days von Chivi Honk tatsächlich.

0: Ja, liebe Zuhörer und Zuhörerinnen, wenn ihr das hört, wisst ihr, dass die Sendung zu Neige geht. Ich hoffe, sie hat euch trotzdem gefallen, ohne Gast heute. Aus dem FF heraus. geschüttelt oder wie soll man sagen?
1: Das haben wir, das war unser Ass im Ärmel heute. Ja. Das ist ein bisschen Spontanität, ne? Gehört ja dazu zu so einer Sendung.
0: Ja, DJs Spinning Dominic, deine famous last words für den heutigen Tag.
1: Ich möchte nochmal auf was zurückgreifen, was du vorher gesagt hast. Zuerst mal danke, dass ich wieder dabei sein habe dürfen bei dieser etwas anderen Sendung heute. Und ich bin Konrad dir sehr dankbar für die Erinnerungen, die ich bis jetzt machen durfte bei dieser Sendung und für die Erinnerungen, die wir noch machen werden. Ich fand das echt schön, dass du das vorher so gesagt hast mit zukünftigen Erinnerungen. Deswegen, ja, ich freue mich drauf. Auf die

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1: Hey bedeutet Wasser auf Tschetschenisch.
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3: Lesen kann man überall, wo Schrift ist. Zum Beispiel in der Straßenbahn oder in Geschäften. Weinzug.
0: Ich weiß, was das bedeutet. Das bedeutet Kette auf Polnisch.

0: Kann man Bücher auch essen?
1: Nein.
0: Doch, es gibt Menschen, die verschlingen ein Buch nach dem anderen.
1: Na Mahlzeit.
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0: ist das eigentlich?
1: Aber wir müssen es dem. Herzlich willkommen bei Radio Wissensteam.
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0: Herzlich willkommen bei einer neuen Ausgabe von Radio Wissensteam, meine Damen und Herren.
2: Grüß euch. Wir gehen aufs Ende des Sommers 2026 zu, ein heißer Sommer. Und wir sind randvoll, wir müssen uns heute so Mikros teilen. Bei uns in der Signation hört ihr zwar immer, wer das Wissensteam ist, aber wer dann da ist, ist immer ein bisschen was anderes. Weil wer ist nicht da, der in der Vorstellrunde vorkommt?
0: Ömer.
2: Der Ömer ist schon länger auf Urlaub, kommt aber bald wieder.
3: Woche wieder.
2: Ja, genau. Der ist sehr lange auf Urlaub. Der ist in der Türkei.
3: Ja, in Ankara.
2: In Ankara, genau. In der Hauptstadt von der Türkei. Ich glaube, Familie und Besuch.
3: Krete.
2: Ja.
6: Da kann er sich entspannen.
2: Ja, hoffentlich kann er sich entspannen. Hier bei uns schläft er auch oft. Der entspannt sehr viel. Ja, wer war denn das jetzt?
0: Wie ist dein Name nochmal? Kannst du mir das sagen?
6: Ibiza.
0: Ibiza, hallo, herzlich willkommen.
2: Hallo, Ibiza. Ibiza.
6: Hallo, schön, dass ich mit euch arbeite. Das habe ich mir die ganze... Ich habe die letzte Woche habe ich mich so gefreut,
2: ja?
6: Dass ich bei euch im Wissensteam bin.
2: Okay, lieber Ibiza, jetzt müssen wir kurz unsere Hörer und Hörerinnen aufklären. Also, wir haben gerade gesagt, Ömer ist nicht da, aber wer ist da?
3: Der Nico.
2: Ja, ich, der Georg.
0: Gerd.
2: Den habt ihr schon gehört.
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8: Dani.
5: Edi.
2: Genau, und?
6: Der Ibiza, not plus not least.
2: Genau. Der Ibiza ist heute da. Warum bist du da?
6: Weil ich möchte bei euch sein darf.
2: Du machst eine Schnupperwoche.
6: Ich mache eine Schnupperwoche und dann werde ich am Freitag entscheiden. Und dann werde ich mich am Freitag entscheiden, ob ich bei euch sein darf.
2: Dann werden wir einfach weiterreden. Aber du bist auf jeden Fall mal zum Schnuppern da und schaust dir das heute mit dem Radio an.
6: Ja, sicher, sicher.
2: Für den Ibiza die allererste Radiosendung bei uns, für die Katharina heute tatsächlich die letzte. Bist du schon recht wehmütig, Katharina?
4: Oder ja, schon ein bisschen, aber ich freue mich auf die Zeit zu Hause.
2: Genau. Ja, recht hast. Hast du verdient. An alle unsere Hörer und Hörerinnen, ja, die Katharina verlässt uns nach 19 Jahren in der Braunhubergasse. Geht sie in den wohlverdienten Ruhestand. Wir haben letzte Woche eine Abschiedsradiosendung gemacht. Hört euch die bitte unbedingt an. Da ist auch der Sepp Forcher dabei. Ganz viel klassische Musik, Volksmusik und ihr lernt, hört nochmal einiges über die Katharina. Also die Sendung kann man dann immer nachhören und ist ein, finde ich, würdiger und schöner Abschluss gewesen mit der Katharina diese Woche und nächste Woche werden wir hier noch feiern. Ganz kurz noch, bevor wir Musik spielen und später den Ibiza noch kennenlernen. Dani, du warst lange nicht mehr da.
8: Ja.
2: Andauernd hört man dich in der Signation, aber in der Sendung warst du nie. Warum nicht?
8: Ja, ich war oft im Spital, war vom 8.2. Dann bin ich ins Donauspital gekommen. Eigentlich ist eine längere Zeit. Dann bin ich 2 bis 3 Wochen nach Hause in die Braunhubergasse gekommen. Dann war ich wieder im Donauspital. Dann war ich in der Rudolfstiftung für längere Zeit. Habe dort auch das Gehen wieder gelernt. Und dann bin ich für 3 Monate nach Pflegebaumgarten gekommen.
2: Genau, die ist Anfang des Jahres gesundheitlich nicht so gut gegangen, mit Herzproblemen, mit den Beinen Probleme, ein Infekt, Wasser und, also viele, viele Baustellen. Die ist nicht gut gegangen, aber du wurdest jetzt wieder aufgepäppelt, hast viele Therapien gemacht, Untersuchungen und bist jetzt seit ein paar Tagen zum Glück wieder zurück in der WG und bei uns.
8: Ich war auch einmal oder zweimal im AKH und dort ist festgestellt worden, dass alle 2 Herzkammern kaputt sind.

0: Jingle.
1: Genau, du hast ja immer schon ein bisschen Probleme mit dem Herz, hattest schon zwei Herz-OPs in deinem Leben, aber jetzt ist halt wieder schlechter geworden.
0: Und jetzt werden wir dann fahre ich dann nicht mit der Sabine, rein ins AKH und dort wird dann festgestellt, ob ich dritten Herz-OP oder auch nicht. Mir wäre lieber nicht.
1: Dir wäre lieber, wenn du nicht operieren musst, aber wenn man es braucht, dann, genau, wenn es dann wieder besser geht, ja, dann braucht man es vielleicht. Aber das wird sich klären. Wir sind froh, dass du auf jeden Fall mal da bist, wieder bei uns.
0: Danke.
1: Mit uns Radio machst, heute dabei bist. Wir freuen uns auch, dass der Ibiza da ist und alle anderen. Jetzt wollen wir Musik hören.
2: Ibiza, welche Musik hast du mitgenommen für uns?
3: Also meine sehr verehrten Damen und Herren, ich möchte eines dazu sagen, ich möchte von STS Fürstenfeld, das ist mein erstes Lied, das kommt von aus der Steiermark.
1: Mhm. So wie der Gerd.
3: Entschuldige Gerd, das wollte ich nicht.
2: Macht nichts, kannst du eh sagen.
3: Und ja, also das ist mein erster Liedwunsch.
1: Los geht's.

0: Fürstenfeld von SDS aus dem Jahr 1984.
1: Ein alter Hodern. So wie der Gerd, ist auch ein alter Hodern aus der Steiermark.
2: Nö, der Öte von beide Betuge.
1: Ja, aber ich bin nicht aus der Steiermark. Und außerdem ist der Gerd ein bisschen älter als ich.
3: Ja, genau.
1: Ja. Mhm. Der Ibiza ist ja auch ungefähr unser Alter. Wie alt bist du?
4: 39, wird heuer 40.
1: Oh, ein runder Geburtstag. Ein 86er Jahrgang.
4: Du hast es erfasst.
3: Warst du schon mal in der Steiermark Ibiza?
4: Ja, ich war schon mal in der Steiermark, in Bad Radgersburg, da habe ich Kur gemacht. Und da ist mir sehr gut getaugt, ich kann mich entspannen, genießen, ich habe trainiert ein bisschen, ja, und ich war auch und ich war auch in Skileiten auch in der Steiermark mit meiner alten Firma. Mhm. Und es war angenehm.
1: Was habt ihr dort gemacht?
4: Wir haben Sport gemacht, gegrillt haben wir, und ja, also das hat mir sehr viel Spaß gemacht. Aber jetzt bin ich von der alten Assist verlassen und ich bin jetzt bei der Lebenshilfe im 23. in der Schuhfabrik.
1: Da arbeitest du aktuell?
4: Ja.
1: Bei uns bist du ja nur schnuppern diese Woche.
4: Ich,
1: ja.
4: bin nur Schnupperer diese Woche und da werde ich dann entscheiden am Freitag.
1: Ja.
4: Mhm. Entschuldigung, wenn ich das so erwähnen darf. Ja. Und ja, also sonst geht es mir eh gut.
1: Okay. Und was machst du dort in dieser Werkstätte, wo du bist, in der Schuhfabrik Gasse, Straße?
4: In der Schuhfabrikgasse helfe ich den Menschen, die, also wenn ich mir das so überlegen darf, also ich helfe denen gern beim Schachtel einrichten, Kaffee helfen und auch beim Rollstuhl beim Mittagessen begleiten. Mhm. Und ja, und dann gehen wir in die frische Luft, wenn wir uns genießen ein bisschen. Und ja, und dann werden wir dann schauen, ob das Wetter passt oder nicht passt.
1: Okay. Du bist diese Woche zum Schnuppern da, arbeitest bei der Lebenshilfe, aber du wohnst auch bei der Lebenshilfe, oder?
4: Ja, in der Mautner Markow im 11. Bezirk, das ist nicht weit von der
1: Bornhofergasse
4: entfernt.
1: Und wie lebst du da, wie wohnst du da? Das ist immer, finde ich, ganz interessant, weil uns hören viele Leute, auch Menschen mit einer Beeinträchtigung zu, in verschiedenen Lebenssituationen, aus anderen WGs, aus Werkstätten und auch Leute, die gar nichts mit dem Bereich zu tun haben und das gar nicht kennen, wie Menschen, die eine Unterstützung brauchen, oft wohnen und leben. Und wir haben schon mehrere Sendungen gemacht darüber, wie wir alle wohnen und leben. Wie ist das bei dir? Du bist in einer WG.
4: Ja, also ich wohne im zweiten Stock in Betür 07. Mhm. Ja, also ich fühle mich dort wohl. Also ich fühle mich sehr wohl. Ich wohne jetzt halt dann 6 Jahre, bin ich in der Mautner Markow. Mhm. Und ja, also es macht mir Spaß, mit den Nachbarn ein bisschen darüber zu plaudern oder irgendwas, welche Termine, wenn die mich Fragen stellen. Und ja, also das macht mir Spaß in der WG und ich bin auch der Pfarrergemeinde von der Mautner Markow.
1: Was bist du?
4: Der Pfarrer, der für die Gottesdienste leitet.
1: Du bist der Pfarrer?
4: Ja.

0: Wie, du bist ein Pfarrer?
1: Ja, also ich
0: mache... Bist du ein geweihter Pfarrer?
1: Richtig.
0: Aha.
1: Und ich helfe, die Leute wollen mich fragen, ob ich wieder mal jeden Sonntag Gottesdienst mache, wenn die mich fragen. Und ja, dann recherchiere ich im Internet.
0: Mhm.
1: Warte kurz. Dann schaue ich im Internet, welche Monat kommt. Jetzt freue ich mich schon auf den September.
0: Mhm.
1: Da hat meine Mutter Geburtstag am 2.
0: Mhm.
1: Und da bin ich.
0: Und was machst du dann für Messen?
1: Ja, also Gottesdienste.
0: Mhm.
1: Also auch Trauerfeier mache ich auch. Und ja, und wenn jemand schlechte Laune hat, dann mache ich einen Entspannungsgottesdienst.
0: Mhm.
1: Da mache ich für den Geist das und ich, für den Geist und für die Seele und da werde ich dann im Bibel nach schon im Internet, werde ich aus dem Thomas-Evangelium oder aus dem Johannes-Evangelium.
0: Und dann liest du es vor, oder wie?
1: Richtig.
0: Aha. Das heißt, du bist der WG-Seelsorger, kann man das so sagen?
1: Da kann man so sagen, du hast es erfasst.
0: Okay, spannend. Gerd, gibt es bei euch auch einen WG-Seelsorger?
2: Nein, Gott sei Dank nicht.
0: Gott sei Dank nicht, sagst du? Aha. Der Gerd mag keinen WG-Seelsorger.
3: Bei uns auch nicht.
0: Nein, bei mir auch nicht.
4: Gott sei
0: Dank. Bei mir gibt es auch keinen.
4: Wir hätte da gar nicht geglaubt.
0: Ja, genau. Nico, du bist dein eigener Seelsorger, oder? Sorgst für deine Seele auf deine Art.
4: Nö, ich glaube an die Physik und Logik.
0: Okay, kein gläubiger Mensch. Ja, interessante Themen, interessante Sachen, die da heute aufkommen mit dem Ibiza. Wir plaudern später noch weiter, du wirst uns später erzählen, was du in deiner Freizeit machst. Du bist nämlich nicht nur quasi Hobbypfarrer,
1: richtig,
0: sondern du bist alles mögliche, DJ und Moderator und Sprecher und Sportler und alles mögliche. Eine sehr interessante Person, unser Ibiza. Ihr dürft gespannt sein. Aber jetzt spielen wir eine Musik, Edi. Du hast Musik gefunden. Oder was kommt jetzt für ein Titel? Wie bist du auf den gestoßen? Erzähl uns drüber.
5: Also zunächst einmal gibt es Musik von der Steve Miller Band mit dem Titel Ja, also geschrieben YAYA. Da bin ich durch Zufall drauf gestoßen, weil ich mir in den Pausen, Mittagspausen, ehemalige Ö3 Hitparaden anhöre. Und da höre ich so eine Hitparade von Ende November 1988. Und da habe ich gedacht, aha. Damals habe ich natürlich regelmäßig die Hitparade gehört, aber war halt dann offenbar entweder mit den Gedanken woanders oder komplett vertieft, auf jeden Fall nicht mit der Hitparade. Habe mir gedacht, interessant, die Steve Miller Band hat die 88 auch was auf den Markt gebracht, aha. Und den Titel Ja, haben wir dann ausgesucht, weil er mich schon alleine vom Titel beeindruckt. Und eine kurze Anekdote dazu, Ende November 88 habe ich damals auch Jahre davor jeden Montag vom BBI aus einen Judo-Kurs besucht und habe einige Male, wie zum Beispiel am Montag, den 14. November 88, die Partnerkampfübungen mit einer sehr netten Schulfreundin getätigt, mit der ich seit Ende 2022 wieder in Kontakt bin. Und die ist mir dann gleich eingefallen, als ich von der Steve Miller Band Ja gehört habe.
0: Weil du das in Verbindung gebracht hast mit dieser Zeit.
5: Genau, ja. Damals. Und mit dieser Schulfreundin.
0: Mhm.
5: Ja.
0: Ich finde es ja spannend, dass du noch immer neue Musik entdeckst. Ich habe mir gedacht, du kennst einfach eh alles aus den 70er, 80er, 90ern.
5: Habe ich auch gedacht. Und
0: aber umso cooler, dass du noch immer neue Sachen findest.
5: Mhm.
0: Und wir das dann hier vorstellen dürfen. Die Steve Miller Band mit
5: Ja.

0: anmoderieren und sagen, dass wir das schon lange nicht mehr gehabt haben. Und so. Schöne Lied, Idee.
1: Ja, danke.
0: Entspannt. Ich finde so...
2: Mächtig cool, muss ich ehrlich sagen.
0: Netter Sound.
3: Immer noch Musik, halt so eine Qualität.
0: Die Steve Miller Band.
1: Da habe ich, jetzt nicht recherchiert.
0: War das der, der Steve gesungen hat? Oder?
1: Ja.
0: Ja? Okay. Und Band. Genau. Manchmal sind ja Bands einfach nach den Chefs
1: richtig
0: benannt. Nach den Sängern oder ja, den Komponisten und so. Mhm. Ja, cool. Nette Musik, tolle Neuentdeckung.
3: Aber der noch tolle oder lange und nicht mehr gehört, den Mensch der Mona.
0: Richtig, wir haben schon lange keinen Mensch mehr gehört.
3: Irgendwo untergegangen.
0: Ja. Genau, manchmal gibt es ein bisschen anderes Programm und dann haben wir Abschiedssendung und dann haben wir diese Fußballsendung vor kurzem gemacht und. Aber wir haben einen Mensch der Woche, Mensch des Monats vors Mikro gebeten.
3: Von einem Kollegen, der auch sehr viel gesehen in der Herr Ale Kling. Der genau. Eikole von Onkel Werkstatt, der Unterintroduktion. Ja.
0: Genau, und den werden wir jetzt gemeinsam ein bisschen besser kennenlernen.
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1: Hallo, wie heißt du? Stell dich bitte vor.
5: Ja, hallo erstmal, ich bin der Alexander Kling, bin 39 Jahre alt und arbeite bei der ÖHTB.
1: Wo und was arbeitest du und wie lange arbeitest du schon in der Werkstätte Braunhubergasse?
5: In der Braunhubergasse arbeite ich jetzt seit mittlerweile 21 Jahren. Seit 2004 bin ich hergekommen. Und was ich voll cool finde, ist am 4. Juli, da ist sogar der Independence Day dabei.

0: Und ja, eigentlich fühle ich mich sehr wohl seit 21 Jahren da herinnen.
1: Welche Arbeiten hast du gemacht, die 21 Jahre, die du hier bist?
0: Ja, da waren mal Schlosser, Elektriker und Installateur in dem Haus. Und die oberen Bereiche waren Intensivgruppen eigentlich in dem Sinn gesehen.
2: Und wo hast du überall schon gearbeitet und was machst du jetzt genau?
0: Jetzt zurzeit mache ich Schlüsselanhänger aus Messing. Vorher war ich Installateur und habe sehr viel mit in die Werkstätten und in die WGs, die Klos und die WC-Anlagen halt alle repariert gehabt und ausgetauscht, je nachdem was war.
2: Was war für dich interessanter? Hat irgendeine Arbeit für dich besser gepasst? Was gefällt dir an der aktuellen Arbeit? Was hat dir an der früheren Arbeit gefallen?
0: Mir hat die abwechslungsreiche Arbeiten gefallen, indem wir halt, wenn wir in Urlaub waren, eingesetzt worden sind für Installateur, Schlosser oder Elektriker. Je nachdem, was gerade angestanden ist, da war ich immer dabei und das war abwechslungsreich zurzeit. Und privat haben wir auch viel gemacht gehabt bei manchen Meistern und das war sehr interessant. Und jetzt da mache ich halt bin ich ziemlich hilfsbereit in der Werkstatt und mache zurzeit für mich als Messing Schlüsselanhänger.
2: Aber hilfst auch, wenn es notwendig ist bei allen anderen Projekten oder am Empfang?
0: Auf jeden Fall bin ich hilfsbereit bei überall. Ich bin stets da.
1: Was machst du so in der Freizeit?
0: Na, ich mache in meiner Freizeit spazieren gehen, schwimmen gehen, wenn es schön ist, Bowling spielen, wenn es schier ist, viel mit meiner Freundin unterwegs sein, wenn es sich ergibt, ja, was halt so ansteht, was gern Freunde machen wollen, bin ich auch dafür, je nachdem, was so ansteht halt.
1: Was macht dich glücklich?
0: Mich macht sehr glücklich, wenn ich bei meiner Freundin sein kann.
1: Was kannst du gut und was fällt dir schwer?
0: Ja, was ich gut kann, ist sehr hilfsbereit zu sein, für jeden Menschen da zu sein. Für Tiere bin ich auch gerne da, hilfsbereit auch, wenn es Notfälle gibt bei Tieren halt, falls es mal welche geben würde. Was mich nicht so kann, ist was akzeptieren, das mit dem komme ich nicht so klar, das ist so nicht meins. Was ich akzeptieren muss halt, das dauert bei mir ein bisschen länger als bei anderen und das muss ich halt noch üben.
1: Also in Sachen akzeptieren, Begebenheiten, die dir nicht so zusagen.
0: Ja, genau. Halt, wenn es Veränderungen gibt in gesetzlichen oder in Regeln, da muss ich schon ein bisschen nachhaken.
2: Was hilft dir dann beim Akzeptieren oder beim Lernen von solchen Situationen? Kannst du heute besser damit umgehen als früher?
0: Ja, ich habe daraus sehr viel gelernt. Wenn man es mir richtig schön erklärt, um was wirklich geht, dann akzeptiere ich es auch dementsprechend sehr schnell.
2: Und fragst du dann auch aktiv nach oder bittest du jemanden, erklär mir das genau, warum das ist, ich will es verstehen?
0: Ja, auf jeden Fall, weil sonst verstehe ich es nicht wirklich und damit komme ich dann nicht klar. Und dann ärgert es mich, weil ich es nicht verstanden habe.
2: Okay, aber mit einer guten Erklärung fällt es mittlerweile leichter.
0: Ja, auf jeden Fall.
1: Stell dir vor, du wärst der Chef hier in der Werkstatt Braunhubergasse. Was würdest du ändern?
2: Vor allem, du bist ja schon sehr lange hier. Du kennst die Braunhubergasse, wie sie vor 20 Jahren war. Und jetzt, was würdest du ändern?
0: Was würde ich ändern? Puh, das ist eine schwere Frage. Früher hätten wir die Struktur wie heute so machen können, aber da waren wir leider nur Arbeiter und oben die Intensivgruppen. Somit haben sich das so schön geändert über die Jahre, dass man die Schwächeren mit den Stärkeren zusammengetan hat und wir lernen untereinander sehr viel und das, was ich am meisten mag, dass wir uns sehr lange kennen und verstehen uns wie eine kleine Familie und das taugt mir so herinnen.
2: Das heißt, für dich hat sich vieles zum Positiven geändert im Laufe der Jahre und würdest du jetzt akut irgendwas ändern?
0: Akut würde ich da eigentlich regelmäßig nichts ändern, das würde ich so beibehalten, nur die Älteren würde ich halt fragen, ob sie nicht schon irgendwie gerne in die Pension würden, weil sie würden den anderen den Platz nehmen.
1: Wenn du die Macht hättest, eine ganz große Sache auf dieser Welt zu machen, was wäre das?
0: Hungersnöte beenden und die Kriege auf jeden Fall, weil sie wären sich nicht einig, diese Herren.
2: Wie würdest du das angehen?
0: Boah, das ist...
2: Würdest du ihnen einfach ihre ganzen Waffen und Armeen wegnehmen oder...
0: Auf jeden Fall würde ich sie alle Waffen irgendwie einschmelzen oder irgendwas anderes Technisches draus bauen lassen, weil das Eisen könnte man zu, die Kugeln könnte man wieder einschmelzen zu irgendeinem Eisen und wieder was draus bauen, was Neues.
2: Klettergerüste am Spielplatz.
0: Ja, sowas habe ich mir gedacht.
1: Hast du einen Musikwunsch?
0: Der Musikwunsch heißt mein narischer Kastanienbaum, den in Breten habe ich leider nicht im Kopf.
2: Also was Wienerisches.
0: Ja, auf jeden Fall.
1: Danke fürs Interview.
0: Bitte gerne.
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0: Ein schöner Lied.
1: Du narrischer Kastanienbaum. Katharina, wir haben das gesungen.
2: Ja, ich glaube Paul Hörbiger, oder?
1: Glaub ich immer angehört. Wiener Lied war das jetzt, oder? Ganz klassisch.
2: Ich glaube, habe ich ein, zwei Filme von ihm gesehen. Also das war vom Burgschauspieler Attila Hörbiger, der Bruder. Er war, glaube ich, älter als er.
1: Hörbiger, da gibt es auch noch die Christiane Hörbiger.
2: Ja, die lebt auch nicht mehr.
1: Die Senta Berger, war die nicht auch aus diesem Familienclan?
2: Naja, mäßig so ähnlich. Ja. Bisschen jünger, glaube ich.
1: Ja, wie auch immer, wir waren irgendwie verwundert, dass sich der Alex so ein Lied, ein Wiener aussucht.
0: Ja, könnte sagen, ist er eher ein Wienerer.
1: Ja, er ist ein richtiger Wiener. Und ich finde es cool, dass wir so viel unterschiedliche Musik im Radio-Wissensteam hören. Wir haben heute alle möglichen Themen, wir haben alle möglichen Leute da. Die Dani ist wieder zurück, Katharinas letzte Sendung und der Ivica ist heute da. Ivica, du hast uns vorher schon erzählt, du bist Hobbypfarrer, aber du bist auch DJ, aber du bist DJ.
3: Ja, das ist richtig.
1: Und du bist Hallensprecher. Jetzt erklär uns einmal, was hat es mit dem Hallen auf sich?
3: Also wenn ich das jetzt so sagen darf, also ich mache verschiedene Projekte. Also beim Watt 5 Haus ist mit der Chef Mario Sauschlager.
1: Was ist Watt 5 Haus?
3: Watt 5 Haus, das ist so ein Handballverein.
1: Ein Handballverein.

0: Handballverein.
1: Richtig.
0: Ja, nicht und Fußball, sondern Handball. Handball,
1: richtig. Und ich habe schon letztes Jahr angefangen oder vor der Corona-Pandemie habe ich diesen Verein hat mit der Marius Sauschlager, das ist mein alter Chef von mir, und dem Florian Boeta. Und die haben mich gefragt, ob ich der Hallensprecher bin. Und die haben mich gefragt, ja, sicher, kein Problem. Und ja, also das macht mir schon viel Energie. Und jetzt habe ich die zwei Jungs, das ist der Arthur und der Bernhard Huber, sind die zwei neuen Chefs. Und die arbeiten jetzt gemeinsam ein Projekt für die neue Saison.
0: Und was machst du genau? Du redest von Projekten und irgendwelchen Leuten, aber dieser Watt 5 Haus, das ist ein Verein, ein Sportverein, die spielen Handball.
1: Richtig.
0: Gerd, hast du schon mal Handball gesehen?
2: Ja, habe ich schon mal gesehen.
0: Also das ist so in einer Halle, es wird so ein bisschen wie Fußball, es gibt Tore und zwei Mannschaften, die gegeneinander spielen, aber man spielt mit den Händen, nicht mit den Füßen, man wirft sich den Ball zu.
2: Ja, das ist eh super.
0: Die machen natürlich Turniere, da spielt der eine Verein gegen den anderen, das
1: richtig,
0: ist wie beim
1: da bin ich auch,
0: Fußball oder
1: bei anderen. Darf ich mal kurz aussprechen, bitte? Also ich bin auch bei der Turniere dabei und wenn die mich brauchen, die schreiben mir eine E-Mail oder ich schreibe mir auf einen Zettel auf, dass ich dann im Kalender oder meiner Betreuerin eine E-Mail schreibe wegen dem Fahrtendienst, weil ich dort sein muss. Und ja, also...
0: Aber was machst du dort dann genau?
1: Ja, also ich moderiere für Watt 5 Haus, also ich begrüße die Zuschauer und die Fans und dann mache ich die Aufstellungen zuerst für den Gast und dann für unsere Mannschaft.
0: Das heißt, du liest dann vor, wer heute spielt, welche Spieler.
1: Richtig. Und da mache ich mit den Watt 5 Hausern, also wir haben das letzte Spiel gegen die Pfeifers 2 verloren. Und da haben wir schlechte Karten erwischt. Jetzt im Jahr 2025/26 kommt die neue Saison. Da haben wir das erste Heimspiel gegen Korneuburg um 19 Uhr. Und da freue ich mich jetzt schon drauf.
0: Okay, eine kurze Frage noch. Als Hallensprecher, da spielt ja dann immer ein bestimmter Verein, der immer da ist, dieser Watt 5 Haus, und dann ein anderer, der von woanders kommt.
1: Richtig, also jetzt...
0: Musst du da nicht unparteiisch sein? Du darfst ja dann nicht nur einen Verein anfeuern, oder?
1: Ich darf schon nur für Watt 5 Haus, aber die Gegner will ich nicht anfeuern.
0: Ja, aber darf man das als Hallensprecher? Das ist ja voll gemein. Wenn die auf Besuch kommen und du sagst, ihr seid schlecht und nur unsere Mannschaft ist super.
1: Ja.
0: Darf man das?
1: Nein, das klingt ein bisschen unfair.
0: Ja.
1: Ehrlich mal gesagt.
0: Ich auch. Okay, und das macht dir Spaß?
1: Ja.
0: Ja. Wie oft bist du dort?
1: Also ich bin dort jeden Monat. Also jetzt habe ich den Spielplan angeschaut von meinem Verein. Wir spielen am 5. September um 19 Uhr gegen Korneuburg. Das ist unsere erste Herbstsaison.
0: Also einmal im Monat.
1: Richtig.
0: Und du bist auch noch bei zwei Fußballvereinen aktiv, also machst sehr, sehr. Was mich noch interessieren wird, du hast auch erzählt, dass du DJ bist. Was kann man sich darunter vorstellen?
1: Ja, also ich bin der DJ in der Wiener Hilfswerk in der Schollfeldgasse, das ist im 7. Bezirk. Und da kriege ich immer viele Termine. Jetzt haben die jetzt Sommerpause.
0: Wie heißt das dort?
1: Aktionsraum Wiener Hilfswerk. Und dort bin ich der DJ. Da kriege ich immer wieder 30 Euro. Und da kriege ich von Patrick und von der Carina Geld oder so. Und dann spare ich das in meine Sparkasse rein.
0: Okay. Also dieser Aktionsraum ist vom Wiener Hilfswerk, ist sozusagen ein Jugendzentrum für Menschen mit Lernbehinderung, aber für Jugendliche. Also nichts für Erwachsene, sondern eigentlich nur bis 18 Jahren.
1: Richtig.
0: Und du darfst da rein, obwohl du älter bist, weil du der DJ bist.
1: Richtig.
0: Okay, wie oft ist das?
1: Also das ist am 25. September, das ist erst in einem Monat.
0: Also einmal im Monat auch.
1: Richtig.
0: Was für Musik spielst du dort?
1: Ja, also ich spiele von Gigi Agostino, La Tula Moors und auch zum Beispiel wie, ja also von Nickelback. Mhm. Und auch die Leute, wenn sich was wünschen, oder zum Beispiel wie von Issa Final Countdown von Europe.
0: Ja, Final Countdown.
1: Richtig, das will ich mal anhören.
0: Okay. Aber jetzt spielen wir was anderes. Was hast du für hier uns jetzt ausgesucht?
1: Oh, da fällt mir ein, ich möchte mal, darf ich das ankündigen? Ich möchte mal von Bon Jovi It's My Life.

0: Es ist mein Leben. Gut, Gerd.
1: Ja.
0: Du bist auch Bon Jovi-Fan.
1: Ja, schon.
0: Was ist dein Lieblingslied von Bon Jovi?
1: Eigentlich nicht so.
0: Ich glaube schon. Runaway.
1: Ja, Runaway oder Leben auf der

0: Naja, die Leute, immer noch, glaube ich, noch in Hype gekommen.
1: Die Brücken habe ich noch immer.
2: Ja, die ist ja cool. So silberfarben ist die sogar.
1: Ja.
2: Ja, schade, dass wir das nicht zeigen können jetzt im Radio.
1: Radio hat keine Augen, ist nur Audio.
2: Genau, hat seine Vor- und Nachteile. Ich finde, Radio ist ein cooles Medium, ich mag es. Ein Thema, das wir noch anschneiden wollen zum Schluss, ist der Schulstart. Der Sommer geht zu Ende, der September kommt, der Schulstart kommt. Woran merken wir das immer sehr stark hier in der Braunhuber Gasse?
1: Wenn die Schüler wieder auffangen zum Schreien und jubeln und so. Dann wissen wir, es ist wieder Sommer.
2: Aber warum merken wir das in der Braunhuber Gasse besonders?
0: Da gehe ich über eine Volksschule.
2: Genau, wenn wir aus unserem Fenster schauen auf die Braunhuber Gasse raus, ist direkt gegenüber eine Volksschule. Das heißt, in der Früh, wenn wir ankommen, da wuselt es immer, Haufen Leute, Mittag dann auch beim Abholen. Und jetzt geht es schon langsam wieder los, so ein bisschen Sommerschule haben, das fängt schon vor dem eigentlichen Schulstart an und die noch ein bisschen Deutsch lernen, die sind jetzt schon da und bald dann geht es so richtig los wieder.
0: Wie gesagt, mit so vielen Umwegen die S-Bahn in Prater der Tage aufgefallen.
2: Ja, im Sommer sind die vielen Baustellen, im Herbst sind die Öffis dann auch wieder voller.
0: Ja, und die U-Bahn ist also Koppel ist gelistet, ist Kekler.
2: Mit Schulstart ist wieder alles voll.
3: Und ich stelle mir auch so vor, in 17. die ganzen Schulkinder, wie ich einmal bei Assist gearbeitet habe, sehe ich so kleine Kinder mit Schultüten. Und da war ich sehr überrascht. Und die waren vor Freude, Jubel, das Geschrei. Ich bin aufgewacht kurz vor 6 Uhr in der Früh. Da zuerst mein Wecker geläutet und dann kommen die ganzen Kinderklassen aus aller Welt.
2: Und aus aller Welt?
3: Richtig.
2: Sind die in 17. gekommen?
3: Ja.
2: Aha.
3: Und das ist ein Wahnsinn. Also, puh.
2: Da wuselt's.
3: Und da wuselt's immer.
0: Ich habe mal zufällig in einem Dokument, die Schultüte, die ist klasse, noch älter als der Erste Weltkrieg.
2: Schultüten, wirklich? Also ich muss sagen, wie ich eingeschult worden bin, Anfang der 90er in Niederösterreich, da hat es keine Schultüten gegeben. Aber die Katharina hat berichtet, wie sie eingeschult worden ist und das war Ende der 60er.
4: Das war September 1968.
2: Da hattest du eine
4: Schultüte. Ich bekam eine blaue Schultüte, dunkelblau war sie.
2: Und warst du da die Einzige oder hatten da mehrere? Nee,
4: das weiß ich wirklich nicht mehr.
2: Okay.
4: Aber ich habe sehr schöne Erinnerungen an meine Schulzeit.
0: Ja, nein, man tötet. Die Tüte, bei euch. Aber ich meine, die Zeit vor der Welt, wo in Deutschland gab bis jetzt.
2: Kommt das aus Deutschland?
0: Ja.
2: Schultüte.
0: Aber dann über in Zeit, wie bei Krieger im Fall in Österreich gekam.
2: Genau, aber ich glaube, dass das eben in den Städten, in den Großen, in Wien vorher gegeben hat, bevor es eben am Land gegeben hat. Und heutzutage ist es, glaube ich, ganz normal, dass wenn Kinder in der Schule anfangen, egal ob in Tirol, in der Steiermark oder in Wien, dass die Kinder in der ersten Klasse immer eine Schultüte haben. Dani, hattest du eine Schultüte?
5: Ja, ich hatte schon eine Schultüte. Ich weiß zwar nicht mehr die Farbe, aber bei uns ist das so in Hob. Weil wir merken das schon, im Sommer ist es urlaut, bis 10 Uhr am Abend. Und wenn dann die Schule wieder beginnt, ist es wieder ein bisschen ruhig.
2: Klar, dann müssen die Kinder dann auch wieder früher ins Bett gehen, dass sie am nächsten Tag aufkommen und im Sommer ist Halligalli.
0: Ja. Die Geo hat gute Erfahrungen, der Kekler so.
2: Wie meinst du?
0: Die Ida, das ist auch hier gegangen, auch immer sehr laut und wild.
2: Naja, meine Tochter geht noch in den Kindergarten, aber da merkt man auch den großen Unterschied zwischen Sommer und dann wieder Schule. Sie geht in einen Bildungscampus in den Kindergarten, da sind auch Schulen drinnen, also Volksschule, Mittelschule und eben Kindergarten. Das heißt, während dem Schuljahr wuselt es da immer, wenn wir hinkommen, sind schon tausende Schulkinder da. Jetzt im Sommer sind nur die Kindergartenkinder da, da ist es angenehm ruhig dort und nicht so ein Gewusel.

0: Gerd, kannst du dich noch erinnern an deinen Schulstart?
1: Boah, wohl kaum. Ich hab das schon so verdrängt. Ja. Also, ich denk gar nicht mehr dran.
2: Ich hab die schöne Schulzeichen von Ala.
0: Edi, kannst du noch an deinen ersten Schultag im BBI erinnern?
3: Kann ich mich schon, ja.
0: Wie war das? Gab es da auch Schultüten?
3: Nein. Also wir hatten diese Schultaschen, aber Schultüten, nein.
0: Klar, Schultasche braucht man.
3: Aber Schultüten haben wir keine gehabt, nein.
4: Also zu meiner Schulzeit habe ich auch Schultüten gehabt und da habe ich sehr viel genossen. Ich war im Institut Keil in Antonigasse. Es war richtig wunderschön. Und dann haben mich dreimal in den Mistkübel gestopft.
0: Ui, das war schön? Das Mistkübel stopfen?
4: Nein, nicht so gut. Ja. Aber einige haben mich ausgelacht, wie ich dreimal im Mistkübel gestopft bin.
0: Ja, das ist nicht nett. Das sind eigentlich dann nicht so die schönen Momente in der Schule. Ja, bei uns stopft jemanden in den Mistkübel. Wir sind alle zu groß für den Mistkübel.
2: Bei mir Schule, das war bis jetzt eine gewisse Mobbe frei.
0: Deine Schule war Mobbing frei?
2: Ja.
0: Oder warst du der Mobber?
2: Keiner oder ein Mobber, wie der Gehirnseite Rebecca in Schule.
0: Ja, das ist schön, wenn man das sagen kann. Das ist echt. Wir kommen schon ans Ende der Radiosendung. Eine Stunde geht schnell herum. Eine letzte Frage habe ich noch an den Gerd. Gibt es irgendwas Neues vom David Hasselhoff?
1: Nein, nichts.
0: Schade.
2: Okay. Aber wir haben ja der hohe RW.
0: Wir haben ihn wieder mal erwähnt. Er ist einfach ein alter Mann, da gibt es jetzt nicht mehr so viel Neues.
2: Wir müssen dann berichten, hört er nicht nach Otto O.
0: Irgendwann, wenn wir noch lange Radio machen, dann werden wir irgendwann einmal eine Todesmeldung verkünden. Nein, aber jetzt reden wir nicht so schier. Wir können unsere Sendung jetzt nicht so schier beenden. Wir brauchen jetzt noch irgendwas Nettes und zwar
2: ja,
0: irgendeine Musik.
1: Die Scorpions mit Wind of Change als Abschluss.
4: Ladies and Gentlemen, hier kommt Wings of Change. Wir machen eine Reise durch Moskau.
2: Okay, tschüss, bye bye.
0: Bitte, bis nächste Woche.
4: Bis

0: Geschichte über Skurrilitäten, die Jugendjahre einer mexikanischen Malerin und ein Film, der jahrelang im Giftschrank von Warner Brothers sich befunden hat, bevor er das Licht der Kinoleinwand erblicken kann. Und damit willkommen zur Movie Time, Kalenderwoche 38 im Jahre 2026. Wir starten mit zwei interessanten Spielfilmen abseits des Mainstreams. Zum einen der französische Film Frühstück bei Audrey aus dem Hause der Neue Visionen. Film ist eine unterhaltsame Variante. Der Film besticht durch ihren Cast, aber auch durch ihr liebevolles Spiel. Immerhin gibt es einige skurrile Situationen in diesem Film, die für Unterhaltung sorgen. Und die Konstellation eines tölpeligen Mannes zwischen zwei Frauen, einer feministischen Ex-Puppe und einer sportiven Kumpelfrau, die ihm beide deutlich überlegen sind, hat durchaus eine gewisse Komik und verleiht dem Film trotz allem einen gewissen Rom-Com-Charme. Aber so richtig wird Frühstück bei Audrey seinem eigenen Konzept dennoch nicht ganz gerecht. Der zweite Film ist ein Animationsfilm über die Kindheits- und Jugendjahre der Malerin Frida Kahlo. Und das ist ein bildmächtiger Animationsfilm über deren Jugendjahre, der auch bei vielen Schulaufführungen schon mittlerweile gezeigt worden ist. Und wo finden Sie diese beiden Filme? Der eine, wie schon erwähnt, aus dem Neuvisionenfilm, der andere aus dem Hause des Filmladens, im Stadtkino Horn, im Cinema Paradiso in St. Pölten und in den Lichtspielen Gfühl. Und hier noch die Links, wenn Sie Tickets organisieren möchten, kino-horn.at, cinema-paradiso/St. Pölten und lichtspiele-gfühl.at.
1: Hast du dir zwei genommen?
2: Ja.
1: Das war's, der Kerl ist fast verheiratet und lässt sich schon gehen.
2: Ja, und wir lieben mich, wie ich bin. Wir feiern unser Halbjähriges.
1: Oh.
2: Ich koche hier Kalbsfrikassee.
3: Oh, süß.
4: Was macht Audrey beruflich, Remy?
2: Kommunikation. Setzt uns deine Audrey irgendwann vor?
4: Police National, ich höre.
2: Naja, also, wie soll ich das sagen? Meine Puppe ist aufgewacht.
4: Deine Frau hat angerufen. Du sollst zurückrufen.
2: Was soll das heißen? Nein. Kommen Sie nicht näher.
4: Guten Morgen, mein Schatz.
2: Geht jetzt ein bisschen schnell, oder?
5: If you want to be my love.
2: Ich werde Sie enttäuschen, nicht? Ich bin lasch und noch dazu alt.
4: Ja, das weiß ich. Aber es ist mir egal.
2: Audrey, sie ist perfekt, deine kleine Frau, perfekt.
4: Wir haben schon gedacht, hat er seine Audrey etwa erfunden?
2: Sieh sie dir an. Die hat mir der Männergott geschickt.
4: Der Gott der Idioten, ja. Bist du glücklich mit Audrey?
2: Ja.
4: Aber?
6: Die kleine Bürste neben dem Klo, die ist für die Kloschüssel, oder?
2: Ja, so ist es ja.
6: Die benutzt du nicht so oft, oder?
4: Remy wurde auch verlassen und er hat es nie verwunden. Zum Glück hat er mich genommen. Hast du deshalb eine Puppe, damit sie dich nicht verlässt? Ach Mist, das wieder. Uff. Alarmstufe Rot schon wieder. Alarmstufe Rot.
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0: Heute zu Gast in der Movietime Manfred Neugebauer. Er ist sehr vielseitig, ist einerseits Sammler, Kameramann, hat aber auch eine eigene Produktionsfirma und macht in der Freizeit sehr unterschiedliche Dinge. Herzlich willkommen. Stell dich doch bitte einmal kurz unseren Hörern und Ihnen vor.
1: Mein Name ist Manfred Neugebauer. Freut mich, dass ich hier sein darf. Ja, ich habe zwei große Leidenschaften. Das erste, das ist die Fliegerei und, die ich schon sehr lange mache, und auch die Filmerei. Eigentlich schon das Thema Film, Video, schon viel länger, schon seit meiner Jugendzeit. Da habe ich angefangen mit Super-8-Filmen noch, mein ganzes Geld von der Lehrzeit da reingesteckt. Dann kam halt das richtige Berufsleben, dann war es natürlich ein bisschen weniger. Dann konnte ich dann nicht mehr so viel mich dem Hobby, dem teuren Hobby damals auch widmen. Dann hat sich durch vieles Berufsleben dann mein zweites entwickelt, nämlich die Fliegerei. Da konnte ich dann sogar die Ausbildung zu einem Fluglehrer zu machen. Aber Fliegerei, Achtung, Hänge und Paragleiten. Obwohl ich auch angefangen habe mit dem Privatpilotenschein, also da kenne ich mich auch ein bisschen aus. Und da während der Fliegerei als Fluglehrer, ich habe dann auch eine Flugschule gegründet, an der Hohen Wand in Neustadt ist das zu Hause. Und da kam das Thema Filmen natürlich wieder vermehrt auf, um zu dokumentieren. Die Flieger, die Schüler, dann wenn wir Flugreisen gemacht haben, da Dokumentationen und da bin ich wieder halt mehr reingewachsen in das Ganze, in das Thema. Da hat sich dann ergeben das Thema Schauspiel und zwar, das hat mich gleich angesprochen, Theater, weil das ja auch hineinfließt ins Thema Filmen. Das war 1,5 Jahre lang. Ja, und dann war schon, dadurch, dass ich auch schon damals ein bisschen älter war, war es schwierig mit Job finden und so weiter, gesagt, aus. Mich interessiert das Thema Film so sehr, konnte dann eine leistbare Medienausbildung machen. Das ist damals übers Wifi gegangen. Hat auch sowas 1,5 Jahre gedauert und etwas sehr, sehr umfangreich. Hat mir so derartig getaugt, das Ganze. Hatte schon viel Grundwissen natürlich mitgebracht, aber trotzdem, man lernt immer was dazu. Dann gründete ich eine kleine, feine Filmproduktionsfirma. Ja, und jetzt bin ich dabei. Ja, mit dem Thema hauptsächlich Eventfilm, Firmendokumentationen, kleine, ein bisschen größere. Ja, und so bin ich dann da mehr ins Filmgeschäft reingewachsen.
0: Fangen wir mal an, weil in der heutigen Generation die Jugend wird wahrscheinlich mit Super-8-Filmen wenig anfangen. Magst du es ein bisschen präzisieren bitte, was genau Super-8-Filme noch sind?
1: Gerne. Also, ja, das stimmt. Das ist genauso wie mit dem Kassettenrekorder. Geht heute auch kaum mehr. Naja, ein Super-8-Film ist Zelluloid. Das ist Schmalfilm. 8 mm. Deswegen kommt der Super-8 her. Super-8 deswegen, weil das Bildformat ein bisschen größer ist. Da hat es normal 8 gegeben und dann war der Super-8, war das Bild ein bisschen größer. Ein Zelluloid-Film. Also, wie man sich halt Film vorstellt. Kinofilm hat 35 mm oder 70 mm Film. Ein bisschen breiter, ein bisschen teurer. Ja, nichts digital. Also alles analog.
0: Stell dir mal so vor, es ist eine richtige Sisyphus-Arbeit, dieses Schneiden und Kleben.
1: Ja, das Kleben insofern, dass der Film dann in der Filmspule, wenn man so im Projektor abspielen lässt, dass das nicht aufgeht, die Klebestelle, wäre sehr peinlich. Ja. Natürlich auch mit Handschuhen arbeiten, dass man die Tapser nicht auf den Film draufkriegt, ist schon ein bisschen, ich möchte jetzt sagen, aufwendiger, aber anders als beim digitalen Format.
0: Welches Equipment braucht man denn da eigentlich dazu bei den Kleben, Vorbereiten von Super-8-Filmen? Ich sage es aber nur, vor kurzem, vor 2 Jahren hat es ein Kino gegeben, den Film von Steven Spielberg, die Fabelmanns, wo man auch so ein Gerät einmal gesehen hat im Film. Beschreibt es doch ein bisschen, was man da als Equipment benötigt hat.
1: Eine Kamera zuerst einmal, das ist klar. Super-8-Kamera, damals von mir, Firma gibt schon lange nicht mehr, österreichische Firma. Firma Eumig, hatte ich 2 Kameras, eine sogar, die haben wir wirklich erspart, die sogar Ton aufnehmen konnte. Dann natürlich einen Projektor, dass man das dann, das musste man natürlich dann ein bisschen weiter vorher sagen, das zum Entwickeln geben. Also man den Film, man wusste nicht, wie das dann geworden ist, man musste dann sehr, sehr aufpassen beim Filmen, dass alles korrekt eingestellt ist bei der Kamera. Erfahrung war dann sehr gut. Ja, dann hat man den Film, 3 Minuten, wenn da sowas drauf, 3,5 Minuten, je nachdem, mit wie viel Bilder pro Sekunde man diesen Film gefilmt hat. Üblich war es damals, weil es so teuer war, mit 18 Bilder pro Sekunde, war aber so ein bisschen ruckelig dann beim Abspielen. Klassisch war es dann mit 24 Bilder pro Sekunde, wo auch heute noch mit 24 Bilder pro Sekunde auch digital gefilmt wird. Hat es dann zu seinem Fotofilmgeschäft seiner Wahl hingebracht, entwickeln lassen, hat meistens so 1 bis 2 Wochen gedauert, abgeholt und dann hat man gestaunt, ist was geworden oder nicht geworden. Ist so wie bei der analogen Fotografie. Ja, und dann geht's los mit dem Schneiden. Dann sucht man sich das Ganze raus. Das sind eigene, schwer zu erklären, wo man halt wirklich, also nicht mit der Schere dahin geht, schneidet, sondern das gerade exakt geschnitten ist. Das ist wie so eine Box, wo man von beiden Seiten dann den Film halt einlädt, dann macht man einen Schnitt. Wenn man es dann zusammenkleben will, wird das, da gibt es verschiedene Techniken, angeschliffen der Film, dass er natürlich dünner wird, also eben Seiten, und dann wird es zusammengeklebt, dass es dann keinen Höcker gibt. Das ist ein ganz spezielles Gerät, wie gesagt, wird dann geschliffen und dann mit einem Kleber, Tropfen Kleber drauf, und dann wird es mit einer Presse zusammengepresst, das wird, und klebt dann zusammen. Zweite Technik war mit so einer Art Klebestreifen, dass er zusammengeklebt wird. Das ist die einfachere, billigere Art gewesen, aber da war die Gefahr, dass der Film halt dann bei der Projektion auseinandergeht. Ja, und dann als nächstes braucht man dann natürlich den Projektor. Hat es auch mit Ton gegeben natürlich. Dann konnte man das Ganze halt dann vorführen, ist mehr oder weniger gut angekommen, wie die berühmt-berüchtigten Tierabende.
0: Ja, wir reden gleich weiter über das Filmemachen und machen ein bisschen Musik aus 80 Jahren Kino- und Musikgeschichte.

0: heute zu Gast Manfred Neugebauer in der Movie Time. Über die Tätigkeit am Flughafen kamst du ja in Berührung, dann plötzlich etwas zu filmen und gründest dann eine Filmproduktionsfirma. Erzähl doch ein bisschen genauer darüber.
1: Naja, wie gesagt, ich hatte die Möglichkeit, damals übers Wifi, die haben das angeboten, ich weiß noch gar nicht, ob das jetzt noch angeboten wird, sogar eine Medienausbildung, also das Ganze umfasst wie von der Planung, wie man Film plant, wie man das macht, das ist, kann sehr, sehr umfangreich werden, je nachdem, wenn das ein großes Projekt ist, wie man halt dann dreht, also dass man das nicht unnötig viel filmt, ja, das zum Beispiel, das kann passieren bei beim Fernsehen, dass da sehr viel gefilmt wird, ist aber ein anderes Thema. Wie man das dann nachbearbeitet, also einen Schnitt macht, Bild nachbearbeitet, Ton ist natürlich ganz, ganz wichtig. Ton ist genauso wichtig wie das Bild selber, wird sehr oft unterschätzt, vor allem bei Hobbyfilmen. Dann auch, wie man sogar Vermarktung, wie man Vermarktung macht richtig, wie man das präsentiert, die Formate, also das ist extremst umfangreich, ist ja auch eigentlich ein Studium, also ein Medienstudium. Ja, und weil mir das Ganze dann so gut gefallen hat, habe ich eben, wie gesagt, schon dann eine eigene Filmproduktionsfirma, ist ein freies Gewerbe, ist kein Problem, kann man jederzeit anmelden, das geht. Dadurch, dass ich halt auch über die Fliegerei und so ganze Menge Leute kennenlernen durfte, kommt man dann, und auch ehemalige Schüler, die auch Firmen haben und so weiter, kommt man dann einmal ins Gespräch, hast du, ich habe eine Filmproduktionsfirma, wir kennen uns ja, brauchst nicht einen Werbefilm, oder dann das nächste, was interessant war, sind Eventfilme, wenn irgendwelche Events waren, ich habe mir dann auch besorgt einen Presseausweis, einen EU-Presseausweis, dass man, es ist oft nicht so leicht, dass man da frei filmen darf bei gewissen Events, aber mit einem Presseausweis geht es dann, wenn man sich anmeldet halt. Und da wird einige Events gefilmt, die sind dann vom Veranstalter auch bekommen, veröffentlicht zum Teil. Also Teile sind sogar im Fernsehen gelaufen von dieser Aufnahme, die ich gemacht habe. Und durch Zufall bin ich dann reingerutscht ins Filmgeschäft. Es hat dann eine polnischstämmische Regisseurin, die in Wien wohnt, hat mich angesprochen, besser gesagt, sie hat ihn gesucht, auch via Internet, der ein Making-of macht für einen Spielfilm, der ist in Polen und in Wien gedreht worden zum Teil, und für den Wien-Part habe ich dann die Behind-the-Scenes-Aufnahme gemacht, das Making-of, kann man auch dazu sagen. Das hat ihr dann so gut gefallen und hat mich dann für ihr nächstes Projekt gefragt, heißt, magst du nicht die Kamera machen? Du kannst es ja, und sage ja, sehr, sehr gerne. Dann waren wir halt auch in Polen, in Warschau und Warschau-Umgebung und dann auch in Wien ein Teil, haben wir das gefilmt. Es waren drei Wochen in Polen, eine Woche in Wien, wo wir gedreht haben, war sehr anstrengend. Und dann bin ich gefragt worden, danach, naja, magst du das nicht auch schneiden? Und da bin ich sogar jetzt noch daran, am Schneiden, vor allem die Untertitel zu erstellen. Viel Arbeit, weil der Film dauert knapp 2 Stunden. Dann gab es noch weiters die Frage von einer großen Werbefirma in Salzburg. Die haben gesucht, Kameraleute, die eine Filmproduktion haben, für kleine Werbefilmchen, weil die kommen nicht aus Salzburg, da in östlichen Raum Österreichs, wenn die niemanden schicken. Und da bin ich gefragt worden, ob ich da nicht auch für sie arbeiten möchte und filmen möchte, für Firmaporträts. Habe ich da auch einiges gemacht und immer noch dabei. Ja, und dann kam das Nächste, so wie man halt da so reinwächst in die Filmproduktion, haben sie gesucht einen Kameramann, der mit Kamera umgehen, der einen Statist machen kann für eine Fernsehserie, dass man eben sieht, dass man mit der Kamera umgehen kann. Sag, ja, das war, wenn ich es nennen darf, School of Champions. Und da bin ich von dieser Agentur gefragt worden, weißt du, wir brauchen eigentlich immer irgendwem, der auch Statist oder kleine Rollen machen kann, weil ich gesagt habe, ich habe, kommen wir noch dazu, eine kleine Schauspielausbildung hinter mir und gesagt, ja, bitte melde dich bei uns und wir brauchen immer wem, für Statist oder Kleinrollen, wenn sie was ergibt. Ja, und da bin ich dann auch reingewachsen und so ist das Portfolio eigentlich der Firma immer größer geworden.
0: Du hast gerade gesagt, Schauspielerei, da kommst du jetzt dazu. Was gibt es dazu noch zu sagen deinerseits?
1: Schauspielerei, da hat sich ergeben, eine Theaterschauspielerausbildung zu machen, die hat 1,5 Jahre gedauert. Da haben wir dann eben das Sprechen dann gelernt, also das Theaterdeutsch, wie das gesprochen wird, wie man betont. Dann das ganze Schauspiel, das ist extrem umfangreich. Dann nur als Beispiel, wie man schauspielt, ohne zu sprechen. Das ist wahnsinnig schwer. Ja, und das war, da haben wir dann eine Theateraufführung auch natürlich gehabt, also mehrere in Wiener Neustadt. Ein klassisches Stück, ein kurzes, und dann eine Komödie. War ein Riesenerfolg, war wunderbar, immer ausverkauft, das Theater, also echt lustig, war spaßig, da durfte ich mehrere Rollen spielen, das war immer dann die Herausforderung, sich immer umzuziehen, möglichst schnell, manchmal dann mit 2, 3 Kostümen übereinander, aber das war eine Schwitzerei.
0: Das kann man vorstellen, ja, vor allem wenn man Temperaturen jenseits der 35 hat. Ne?
1: Da habe ich extrem viel gelernt, was natürlich auch für die Filmerei wichtig ist, weil ich habe auch mit Leuten vor der Kamera zu tun und somit kann ich auf die wenig besser eingehen, weil ich weiß, wie die agieren wollen, möchten oder sollen.
0: Wir reden dann gleich weiter noch ein paar Takten Musik über eine weitere große Leidenschaft deinerseits.
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0: Eine seiner Passionen ist das Fliegen mit dem Paragleiter zum Beispiel. Aber von Manfred Neugebauer gibt es noch eine weitere Passion. Nämlich du sammelst Filme. Heutzutage gibt es ja schon mehrere Formate, wenn man das mittlerweile schon so sagen darf. Entweder als Download oder Stream, was man eigentlich ja nicht besitzt, oder auf einem physischen Medium. Was genau sammelst du da?
1: Naja, das war, wie ich damals noch mit Super 8 gefilmt habe, konnte man ja auch, war auch so teuer natürlich, Filme auf Super 8 Film kaufen. Da hatte ich zum Beispiel ein Western-Klassiker, Spiel mir das Lied vom Tod, natürlich nicht die komplett lange Fassung, das wäre nicht leistbar gewesen. Vor allem hätte auch die Filmspule auf dem Projektor gar nicht drauf bekommen, weil die war schon so sehr, sehr groß.
0: Die waren ja damals nur so 10 bis 15 Minuten lang, die Filme.
1: Ne? Es war in mehreren Teilen, da hätte man dann immer umspannen müssen. Ja, und da habe ich schon Filme gesammelt, natürlich auch. Viel Trickfilme und so weiter, Disney-Filme und so Geschichten. Ja, und das war natürlich, auch als Jugendlicher, das war die Kinozeit natürlich und die Sensation, Science Fiction natürlich, Star Wars, ein Gartenbaukino mit dem Ton, so Wahnsinn natürlich. Dann ging es natürlich mit VHS-Kassetten. Wer es noch kennt, also...
0: Da möchte ich vertiefend fragen, VHS oder Video 2000 gesammelt?
1: Nein, VHS.
0: Okay.
1: VHS, war die Auswahl größer. Hat es mehr gegeben, hat sich durchgesetzt, mehr VHS, wobei 2000 Beta von der Qualität eigentlich besser gewesen wären damals. Dann kam natürlich die DVDs dann langsam raus, vorher die großen, waren große Silberscheiben.
0: Also die Laserdiscs.
1: Die Laserdiscs, ganz genau, aber die konnte man sich nicht leisten, also das war sehr teuer von der Qualität, aber schon gut. Und dann kamen die DVDs langsam am Markt. Ja, und da haben wir die Filme, die uns interessiert haben, so weiter, dann, also auch meine Frau und ich, dann haben wir dann gesammelt. Also dann kamen auch die Blu-rays dazu. Mittlerweile, ich traue mich gar nicht schätzen, wie Filme, also irrsinnig viel Spielfilme, also alles Mögliche, auch ganze Fernsehserien, von den klassischen Fernsehserien von früher, darum ist was gar nicht sagen, zum Beispiel Unhidden-Linie, wer es noch kennt.
0: Ja, mit dem James Gilmore.
1: Ganz genau, richtig. Und auch andere klassische Kung-Fu zum Beispiel, war gar nicht so leicht zu bekommen. Die komplette Serie.
0: Die früheren. Ja. David Carradine, die Serie.
1: David Carradine, ganz genau. Ja, und eine ganze Menge andere Fernsehserien auch auf DVD. Manche auf Blu-ray. Dann Spielfilme, werden es ein paar hundert sein, würde ich mal sagen. Ja.
0: Weil du gesagt hast, okay, teilweise die UHD ist keine Option für dich?
1: UHD, ja, ist interessant. Ich filme auch in UHD, also in 4K ist nicht wirklich UHD, aber auf der Disc nicht, weil die meisten Spielfilme, und das wissen sehr wenige, werden nur teilweise in UHD, also in Ultra High Definition gedreht. Und das merkt man aber dann auch auf der UHD-Disc. Also dass das nicht, man ist zwar bessere Qualität als eine normale DVD, aber die neuen Abspielgeräte und auch Player von die DVDs, die skalieren das Bild so gut hoch mittlerweile, das hat so eine gute Qualität. Und die meisten Kinofilme sind in 2K. Also es können nicht viele Kinos UHD oder 4K, also Cinema 4K abspielen.
0: Was gäbe es denn noch, wenn wir so schon langsam zum Abschluss kommen, von dir über dich zu erzählen?
1: Naja, ich habe in meinem Leben schon sehr, sehr viel gemacht punkto Berufe. Gefragt war das bei der Post. Ich war ja zum Beispiel der zweite österreichweit, das hat damals geheißen Postpraktikant. Da war dann länger Zeit bei der Post, bevor es dann in die Privatisierung gegangen ist, habe mich dann verabschiedet von der Post. Haben sie gefragt, du bist Beamter, warum kannst du jetzt hinschmeißen? Wie kann man das tun? Gut war's. Also von ehemaligen Kollegen, was ich höre, das ist mittlerweile nicht mehr so schön wie es früher. Ich bin in die Privatwirtschaft gegangen. War im Lebensmittelhandel tätig, viele, viele Jahre im mittleren Management war ich da tätig. Hab da, wer es noch kennt, Konsum war ich mit dabei. Dann nachher Firma Meindl war super, war echt toll. Habe da sogar den damals den alten Herrn Meindl. Ja, und dann war das auch, weil ich parallel natürlich auch mit dem Fliegen so beschäftigt war. Also ich mit dem Paragleiten und Fluglehrerausbildung gemacht habe, war dann die Frage, ja, wir kennen dich doch schon so lange, willst du eine Flugschule gründen mit dem Partner? Ich sagte, ja, warum nicht? Da kann ich meine zweite Leidenschaft, halt die Fliegerei, Job machen. Ja, und habe dann auf der hohen Wand um 2000 herum die Flugschule gegründet.

0: und habe dann viele Jahre da oben dann die Flugschule geleitet.
1: Letzte Frage, was wünschst du dir für die Filmemacher in der Zukunft?
0: Ganz heißes Thema momentan, endlich wieder die Förderungen.
1: Ja, das ist
0: ein Budget, derzeit. Ich verstehe es natürlich, wir müssen sparen, alle, ist ein Riesenthema, ist ein Riesenthema in der Filmszene natürlich, dass man, dass halt große Filmproduktionen noch, Österreich ist immer mehr ins Fokus geraten für internationalen Film. Also ich war selber auch Statist und Kleinrollen in amerikanischen Produktionen mit dabei, Amazon hat das sehr viel produziert, auch bei uns hier, gibt ja auch, ich glaube, beim Albaner Hafen ist ja extra schon in Studios gebaut worden. Also zwei Stages, also zwei Studiohallen. Das ist jetzt alles natürlich ein bisschen gefährdet, dadurch, dass es diese Förderungen nicht mehr gibt für einen großen Film oder nur eingeschränkt, sagen wir mal so. Aber was ich mitbekommen habe, ist da doch wieder was am Laufen. Ich drücke dir Daumen und wünsche mir, dass da wieder Gas gegeben wird.
1: Das wünschen wir von Movietime auch, dass der österreichische Film und Doc-Film nicht ausstirbt. Danke fürs Kommen, Manfred Neugebauer, und alles Gute noch.
0: Dankeschön. Hat mich gefreut, hier zu sein.

Vor 25 Jahren gab es den ersten Teil der Spielverfilmung Resident Evil in den österreichischen Kinos mit Mila Jovovich in einer der Hauptrollen. Mittlerweile folgten 5 weniger erfolgreiche Fortsetzungen. Nun gibt es 2026 das Reboot aus dem Hause des Konstantin-Films. Wir haben die Streifen schon gesehen und müssen ehrlich gestehen, ein paar Schockmomente sind da und dort. Die Action wurde etwas höher gedreht, aber

0: Das Original aus den frühen 2000er Jahren ist unerreicht. Und unser Movie der Woche aus dem Hause des Polyfilm, ja, lag 3 Jahre im Giftschrank von Warner Brothers. Coyote vs. Acme. Ja, die Looney Tons sind wieder zurück. Wurde jahrelang nicht gezeigt aus diversesten Gründen, um Kosten zu sparen. Dabei ist der Film eigentlich sehr unterhaltsam für Jung und für Alt. Ein richtiges Highlight in den Animationsfilmen. Wo gibt es diese beiden Filme, Resident Evil und Coyote vs. Acme, zu sehen? Im Babylon Kino Horn, im Stadtkino Center La an der Thaya und auf der Filmbühne in Weidhofen. Hier noch die Links, damit Sie die genauen Beginnzeiten erheben können. Babylon-Horn.at, Kino-La.at und Filmbühne.at.
1: Hi, ich habe einen B7. Wo genau soll das denn hin? Entschuldigung, ich hätte ihn... Oh mein Gott. Hat jemand eine Leber bestellt? Oder eine Niere oder sowas? Irgendwer? Könnte wichtig sein.
2: Hey, hast du Zeit für noch eine Lieferung?
1: Nein, für heute bin ich fertig.
2: Liegt nicht in der Zone, also doppelte Bezahlung.
1: Oh, kann ich machen. Schatz, die Verbindung ist schlecht. Kannst du mich hören?
3: Ich werde für eine Weile bei Katie bleiben.
1: Michelle, bitte, geh nicht zu Katie, okay?
3: Ich bin nötig, nach Hause zu kommen, um dieses Gespräch zu führen. Das verletzt meine Gefühle.
1: Echt jetzt? Ich arbeite gerade. Das könnte das Herz eines 8-jährigen Jungen sein oder das Gehirn irgendeiner Mutter.

0: Hallo? Ich hab hier einen Notfall. Dürfte ich vielleicht Ihr Telefon benutzen?
1: Hier ist Michelle. Hinterlass mir eine Nachricht.
2: Hey, Babe, es tut mir leid, dass vorhin die Verbindung abgebrochen ist. Es ist was passiert. Und ich kann die Polizei nicht erreichen. Patronen, Patronen, Patronen, Patronen. Bitte ruf mich unter dieser Nummer zurück, ja? Ich liebe dich.

0: Und wo genau soll das jetzt hin?
1: Raccoon City General.
0: Hey, krieg ich hin.
2: Der Movie der Woche.

0: durch ein Produkt der Acme Corporation schwere Verletzungen erlitten? Das ist nicht Ihr Fehler. Es findet sich sicher ein Schuldiger.
1: Hiermit eröffne ich das Verfahren Coyote gegen Acme.
2: Willy Coyote. Er ist doch fahrlässig. Wir wissen doch alle, wer hier die Schuld trägt. Seine Verletzung hat er sich selbst zugefügt.
3: Du behandelst seit Jahren Vergleiche für alle Acme-Fälle.
0: Dafür kann ich dir vielleicht 250 Mäuse rausholen.
3: Das hier gibt dir die Chance, allen zu zeigen, was wirklich in dir steckt.
0: Diese Konzerne denken, sie können sich alles erlauben.
3: Nein!
0: Wir haben die Schlacht...
3: Acme! Aus!
0: Hier gibt's nichts zu sehen.
4: Wir haben rein gar nichts in der Hand.
2: Wir wissen beide, es wäre höchst unangenehm, wenn da noch was Größeres ans Licht.

0: Wir kommen zu den österreichischen Kinocharts. Und der Monat August war nicht nur ein heißer Monat, nein, viele flüchteten auch aufgrund der Temperaturen in die klimatisierten Kinosäle und verschafften der Kinobranche weit als 1 Million BesucherInnen. Und wir starten auf der 5 mit einem Film aus dem Hause der Disney Pictures, inszeniert von Pixar-Film Toy Story 5.
1: Platz 5.

0: Rätsel auf der Karte.
1: Alles klar, Fellfreunde. Egal, was uns in diesem Dschungel erwartet, wir sind bereit. Wir sind absolut nicht bereit. Rennt!
2: Aber ich renne ja. Ich bin der Bulldogger und ich kann ja gar nicht schneller laufen.
1: Die Dino-Insel. Die gigantischste Entdeckung der Welt. Das ist unglaublich. Mit, Fellfreunde. Wir müssen eine Insel retten.
2: Ja! Wie gemein. Ich will auch ein Dino hier als Freund. Beste Freunde für immer. Okay, stopp. Daneben nicht.
3: Die vier, die gehen Paramount Pictures und den Purple-Film, der Dino-Film mit knapp 90.000 Kinobesuchern auf Platz 4 im Monat August. Auf Platz Nummer 3, der bislang erfolgreichste Film von Christopher Nolan in seiner Karriere. Die Milliarden-Dollar-Marke hat er bereits überschritten und bei uns schafften es knapp 300.000 Kinobesucher im August. Odyssee aus dem Hause der Universal Pictures.
4: Platz 3.

0: Hilf mir heimzukehren. 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Nicht einmal die Götter.
1: Platz 2.
2: Ich bin der Marschall vom Golfplatz Niederkaltenkirchen.
3: Ja, und ich bin der Sheriff von Nottingham. Sie haben die Leiche gefunden?
2: Ja, ich habe die Leiche gefunden. Ich glaube, sie war tot.
4: So ein Zufall, dass wir uns hier treffen. Wer hätte das gedacht?
5: Die 10. Eberhofer-Verfilmung toppt alle anderen 9. Knapp 250.000 Kinokarten wurden im August umgesetzt aus dem Hause des Konstantin-Films für das Steckerlfisch-Fiasko. Und auf Platz 1, unerreichbar mit knapp 480.000 verkaufter Kinokarten im Monat August. Sony Pictures ist der Winner des letzten Sommermonats. Spider-Man Brand New Day.
1: Platz 1.
6: Du musst mitkommen.
7: Was? Ich weiß nicht, ob du der echte Spider-Man bist.
6: Bitte, du musst mir vertrauen.
7: Gut.
8: Wir stehen vor einer unkontrollierbaren Bedrohung.
6: Willst du das wirklich tun, Scorpion?
9: Du denkst, ich bin Scorpion?
8: Eine, die wir nicht mal sehen können.
6: Dr. Banner, ich wusste nicht, dass sie so groß werden. Die Spidey-Tracker-App sagt, dass Spider-Man in unmittelbarer Nähe ist.
10: Oh ja?
6: Gibt's ja nicht, ist ja verrückt.
10: Ich bin kein Stalker.
6: Ein kleiner Stalker.

0: Musik aus einem Walt Disney Klassiker von 1951 von Werner Felton aus dem Film Cinderella soeben zu hören. Und das war's auch fast schon. Bevor wir uns verabschieden, gibt es noch den Hinweis auf unseren Retrofilm. Vor 35 Jahren startete ein Kinofilm, der die Massen begeisterte. Knapp 470.000 Kinokarten wurden damals umgesetzt und es war einer der Top-Hits des Jahres 1991. Robin Hood König, der Diebe mit Kevin Costner und Alan Rickman in der Hauptrolle, sowie Sean Connery als Sidekick ganz am Schluss, brach die Kinokassen empor. Bevor wir uns mit einem Ausschnitt aus dem Film verabschieden und den Main-Title von Bryan Adams, sage ich danke fürs Zuhören, wünsche Ihnen noch eine schöne Zeit and keep reaching for the stars.
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2: Also gut, dann meinetwegen, erhöht das Kopfgeld. 25.000 Kronen.
1: Bitte um Verzeihung, Sire. Es wird nichts nützen. Ganz gleich, wie hoch es ist.
2: Wirklich, Schreiber? Und warum wohl?
1: Weil, Sire, die Armen, versteht ihr? Er gibt ihnen, was er nimmt. Also, ja, Sire, sie lieben ihn.
2: Ein Moment. 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
1: Ja.
2: 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Keine Gnade mehr bei Hinrichtungen. Und sagt Weihnachten ab.
3: Wir nehmen an, dass er in den letzten 5 Monaten 3 bis 4 Millionen erbeutet hat, Sire.
4: Also gut, dann meinetwegen, erhöht das Kopfgeld. 25.000 Kronen.
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4: 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Und warum wohl?
3: 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Sie lieben ihn.
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1: Ja, herzlich willkommen bei Radio Orange im Studio. Hier sind wir wieder mit den Elevator Talks. Die Pamela Rath und ich,
2: Hallöchen,
1: führen einen wunderbaren Talk mit wieder zwei wunderbaren Frauen, die aus einer Community kommen, die She Boost heißt. Und die Pamela macht das Intro.
2: Liebe Hörerinnen und Hörer da draußen, also ich bin total begeistert und gespannt auf das, was jetzt kommt, denn She Boost, so wird es der Name schon insinuieren, da geht es um Frauen, um Power und um Solidarität. Und damit wir ein bisschen mehr von dieser Initiative erfahren, haben wir zwei Kolleginnen von dort eingeladen, nämlich die liebe Miriam Michendal in ihrer Rolle nämlich auch Projektleiterin von She Boost. Und sie zeichnet aus, dass sie seit über 25 Jahren digitale Plattformen mit Community-Schwerpunkt aufbaut. Von U-Boot.com über Groups.net bis lovelyboots.de. Und seit 2015 steckt sie ihre ganze Energie in, die Kolleginnen und Kollegen aus Wien werden es hoffentlich kennen, in kretzl.at. Also das ist ja etwas, was zumindest von den ganzen Plattformen, die du schon hattest, kannte ich das auch schon vorher. Ihre eigene Plattform, die lokalen MacherInnen in Wien, stärken soll, indem sie deren Ressourcen erhöht und Kosten senkt. Und seit 2022 bringt sie das Modell als We Locally auch in andere Städte und Regionen. Herzlich willkommen, Miriam Michendal.
3: Ja, danke schön. Ich freue mich, hier zu sein.
2: Herzlichen Dank. Du hast uns auch noch jemanden mitgebracht, nämlich deine auch She Boost-Kollegin und auch in Kretzl-Kollegin. Liebe Viktoria Reiter ist auch hier. Gründerin und Geschäftsführerin des fünfköpfigen und rein weiblichen Marketingagentur-Kollektivs FR Kollektiv OG in 50 Wien, wo sie sich im speziellen Social Media, Marketing, Podcast, Events und KI kümmert. Und eben auch als Teil der She Boost Community ist sie Teil des Konsortiums und verantwortlich für deren Kommunikation, SponsorInnensuche und Veranstaltungen. Also auch in der Rolle sehr gerne hier eingeladen. Und im She Boost Kontext geht es eben darum, dass wir, dass es viele Frauennetzwerke gibt, aber dass die Frauennetzwerke wahrscheinlich nicht so einen Impact haben, wie eures hier haben soll. Und in diesem Sinne herzlich willkommen, Viktoria Reiter.
4: Dankeschön.
2: Bevor wir jetzt tatsächlich zu euch als Personen kommen, ihr seid natürlich aus Frauen auch generell sehr interessant, aber ich bin auf euch ganz offen gestoßen durch die She Boost-Initiative und ich habe mich total und sofort angesprochen gefühlt und habe auch sofort mich registriert. Die Idee ist großartig. Erzählt uns ein bisschen, wie kam es zur Idee, wer kam auf diese Idee und was ist das Ziel dieser großartigen Idee? Wer mag starten?
3: Ja, ich fange einfach mal an und zwar mit dem Ziel der ganzen Aktion von She Boost. Das ist nämlich 100 Vorhaben von 100 Frauen in den nächsten 3 Jahren in Umsetzung zu bringen. Also wir wollen richtig Aktion machen, wir wollen, dass was passiert, dass Frauen eben nicht nur, also Sichtbarkeit ist auch schön, aber dass die ihre Projekte und Ideen tatsächlich realisieren können.
2: Es soll was umgesetzt werden.
3: Es soll umgesetzt werden, es soll was entstehen, was man hinterher dann sieht und erleben, anfassen etc. kann.
2: Jetzt definier doch bitte mal für unsere Hörerinnen da draußen, was sind denn Ideen? Ja. Weil Ideen haben wir ja viele, wenn der Tag lang ist.
3: Ich nenne mal ganz konkrete Beispiele, die wir auch schon begleitet haben in der Vergangenheit. Da war eine junge Tischlermeisterin, die ihren Abschluss gemacht hat und sie hat geträumt von einer Werkstatt, zu der dann die Bewohnerinnen aus der Umgebung kommen konnten mit ihren Möbeln und sie hat ihnen dann geholfen, in dieser Tischlerwerkstatt diese Möbel wieder herzurichten, viel mehr aufzupimpen, hat ihnen gezeigt, wie das funktioniert und für diese Tischlerwerkstatt brauchte sie aber die Maschinen und die Geräte.
2: Ja.
3: Und diese Geräte und Maschinen kosten Geld.
2: Mhm.
3: Und oftmals ist unser Scheitert genau an diesem Geld.
2: Weil dann keine Finanzierung zustande kommt?
3: Genau, weil einfach der Weg zu den Banken, zu Förderungen entweder nicht gegangen wird, nicht möglich ist und die Frauen stehen an und ganz viele tolle Vorhaben kommen nicht in Umsetzung. Und damit komme ich auch schon zu deiner zweiten Frage, nämlich wie sind wir auf die Idee gekommen?
2: Ja.
3: Weil wir einfach in den letzten 8 Jahren, 9 Jahren gesehen haben, wie viele Ideen, gute Ideen auf der Strecke bleiben, was nicht umgesetzt wird, weil Frauen aufgeben. Und das wollen wir ändern bei SheBoost. Mhm. Wir wollen eben das 100 Vorhaben mindestens in Umsetzung.
2: Ihr wollt boosten.
3: Wir wollen boosten.
2: Und jetzt hast du schon ein Beispiel gebracht. Also dieses Beispiel mit den mit der finanziellen Unterstützung, um, sage ich jetzt mal, Anlagengüter finanzieren zu können. Geht es immer nur um finanzielle Unterstützung oder worum geht es dann bei euch auch?
3: Victoria, magst du?
4: Ja, es geht um viel mehr als die finanzielle Unterstützung. Wichtig bei uns ist eigentlich, dass die Projekte, die dann schlussendlich im SheBoost-Programm sind, nicht nur einen finanziellen Zuschuss bekommen, sondern eben auch mit Hilfe von Mentoring unterstützt werden. Mhm. Also in Bezug auf den Netzwerkaufbau zum Beispiel. Vielleicht nochmal kurz für den Kontext einen Schritt zurück. Es geht ja darum, dass die Projekte, die bei uns im SheBoost-Programm sind, die machen ein Crowdfunding. Die haben Ideen und die starten dann ein Crowdfunding. Und es hat sich eben gezeigt in der Vergangenheit, dass Crowdfundings, die eben durch Matchfunding unterstützt werden, nochmal erfolgreicher sind.
2: Matchfunding?
4: Genau, das bedeutet eben einen finanziellen Zuschuss noch gibt ab einer gewissen Hürde, dass sie quasi aus einem SheBoost-Topf noch zusätzlich ein Geld bekommen. Und abgesehen von diesem Crowdfunding und dem Matchfunding-Zuschuss gibt es eben auch noch Mentoring, weil eben Frauen oft auch mit mentalen Hürden zu kämpfen haben, warum diese Crowdfundings eben nicht so erfolgreich sind, beziehungsweise sie wären eigentlich erfolgreich. Aber eben es braucht dann noch ein bisschen eine Unterstützung und eben auch speziell in Bezug auf Netzwerkaufbau, weil das A und O bei einem erfolgreichen Crowdfunding ist das Netzwerk und da unterstützen wir sie eben mit dem SheBoost-Team, mit dem Konsortium auch mit Wissen.
2: Das finde ich total cool. Also bei Netzwerk sind sowieso wir beide, die Alexandra und ich, schlackern unsere Ohren sowieso gleich. Und wenn wir Frauennetzwerk gehören, schlagen auch unsere Herzen höher. Aber die Idee, die sich der Gedanke, der sich mir jetzt aufdrängt, ist es zum Beispiel, sind es immer nur unter Anführungsstrichen Business-Ideen oder Social-Impact-Ideen oder können auch Träume erfüllt werden?
3: Sagen wir es mal so, die private Urlaubsreise nach Hawaii wird bei dem SheBoost jetzt nicht unterstützt. Das ist tatsächlich...
2: Okay, schade, Hackerl zu sprechen.
1: Wird nichts, Pamela. Das war nice try. Sie probiert immer wieder.
3: Vielleicht in einer nächsten Edition. Wer weiß. Aber jetzt im ersten Schritt sind es tatsächlich, es können Vereine mit eben Ideen mit Impact oder Business-Ideen, also diese Art von Vorhaben.
1: Das heißt, es gibt euch seit 2022?
3: Nein, sondern uns gibt es, also vielleicht machen wir mal den Aufbau ganz kurz, wie es zu diesem Projekt kam. Im Kretzel, die Plattform, gibt es eben seit 2016 und wir arbeiten seit 10 Jahren jetzt eben mit sehr vielen lokalen Macherinnen auf der Plattform zusammen. Wir haben 19.000 Nutzerinnen in Wien, 80% sind Frauen und 80% sind Einzelunternehmerinnen und Kleinstunternehmerin. Und durch diese Zusammenarbeit haben wir eben gesehen, okay, es braucht einen alternativen Finanzierungsweg, um eben Vorhaben zu ermöglichen. Mhm. Wir haben 2000...
1: Aber 18% Frauen ist nicht so viel.
3: 80.
1: Also okay, weil 80. Da habe ich es akustisch, wo man gedacht habe, okay, nee, schade. 18, das deckt sich irgendwie mit dem Frauenanteil, den es in den österreichischen Vorständen gibt.
3: Bei uns ist die Mehrzahl Frauen.
1: Ist gut.
3: Also weit drüber.
1: Ja.
3: Und wir haben seit 2022 auf der Plattform im Kretzel eben Crowdfunding abgebildet, sind reingegangen in das Thema Crowdfunding, haben Studien gelesen, gewälzt, eigene Erfahrungen gesammelt, sind draufgekommen, dass dieses Matchfunding, dieser Zuschuss einfach so positive Effekte hat, sind weiter in die Studien rein und haben gesehen, Frauen sind erfolgreicher als Männer beim Crowdfunding generell. Und dann haben wir uns gefragt, ja, aber warum machen sie es seltener? Weil auch das kam in den Studien raus. Und tatsächlich war dann eben die Weiterführung, dass sie eben sich das seltener zutrauen, war der eine Punkt, die eine Hürde. Und die andere Hürde war, dass sie eben um ihr berufliches Vorhaben, das hat nichts mit dem privaten Umfeld zu tun, sondern um ihre beruflichen Vorhaben nicht die Netzwerke aufgebaut haben. Haben wir gesagt, da müssen wir reingehen und haben eben SkiBoost eingereicht bei der FFG als Projekt, haben tolle Konsortialpartner gesucht, unter anderem die Victoria, die Sigrid, die Iris, die Lena, und haben gesagt, ey, wir müssen SkiBoost starten, um einfach noch mehr Vorhaben von Frauen in die Umsetzung zu bringen.
1: Großartig. Gibt es Projekte, die Sie als, weil wenn Sie das eingereicht haben, also FFG, da habt ihr einen Businessplan dazugegeben und habt ihr auch Personas beschrieben, die ihr gerne ansprechen wollt, also die Zielgruppe. Was war so eure erste Zielgruppe, die ihr eingereicht habt, beziehungsweise ist es immer noch die, also seid ihr bei der Zielgruppe geblieben, beziehungsweise hat sich die vielleicht verändert? Weil oft ist es ja so, dass das, was man vorhat, am Weg dann sich verändert.
4: Also tatsächlich, bis jetzt hat sich die Zielgruppe noch nicht allzu sehr verändert. Liegt aber auch daran, dass dieses Projekt erst letztes Jahr, also im Herbst 2025, haben wir gestartet und sind jetzt noch in dieser vorbereitenden Zeit. Mhm. Also wir arbeiten jetzt gerade vor allem dran, den Topf auch zu füllen, um dann Geld zu haben, das wir wieder umverteilen können. Und erst jetzt, demnächst eigentlich im September.
1: Sehr gut, das wollte ich gerade sagen. Da gibt es ja einen D-Day, ja?
4: Genau, also jetzt gerade besteht eben die Möglichkeit für Macherinnen, also Teil von SkiBoost zu sein und SkiBoosterinnen zu werden auch. Also
1: das heißt, ihr nennt euch SkiBoosterinnen. Das heißt, also jetzt ist genau die Möglichkeit, eine SkiBoosterin zu werden. Genau. Schöner Titel, ja?
4: Genau, jetzt gerade ist die Möglichkeit, eben das eigene Projekt einzureichen und das betrifft sowohl eben Unternehmerinnen, also die jetzt sagen, ich möchte irgendein neues Projekt starten, ein neues Business starten, aber auch Vorhaben im Vereinen zum Beispiel. Das Wichtige ist nur, es muss eine Frau dabei beteiligt sein, das ist ja der ganze Sinn von unserem Projekt.
1: Eine Frau reicht?
4: Okay. Eine Frau muss im Lead sein.
1: Okay.
4: Genau. Und das Projekt sollte auch in Wien sein. Also der Wien-Bezug ist auch wichtig.
1: Ja, wegen der Förderung, ne?
3: Die Frau.
4: Die Frau.
1: Die Frau.
4: Hört auf die Mira.
3: Genau. Das Projekt kann schon außerhalb von Wien auch stattfinden.
4: Okay.
3: Es können größere Projekte sein, aber die Frau sollte verortet sein in Wien mit ihrem Unternehmen oder der Verein. Also
1: okay, das heißt, der Unternehmenssitz, das ist ja personenbezogene Förderung. Das heißt, sie kann auch in Tirol wirken?
3: Das Unternehmen sollte tatsächlich in Wien vor Ort sein.
1: Ja, aber
3: sein,
1: sie kann das Projekt in Tirol
3: zum Beispiel, genau, das würde gehen.
1: Ein Frauenprojekt umsetzen. Okay, sehr spannend.
2: Okay, da fahre ich zwar raus als situierte Niederösterreicherin, aber ich werde trotzdem mit euch weiterreden. Nein, es interessiert mich absolut.
4: Du kannst ja deinen Unternehmenssitz in Wien anmelden.
1: Und du kannst eine Zweigstelle in Wien anmelden. Noch, ne?
2: Also, wunderbare Ideen, die hier gleich aufkommen. Wohl weiß ich, dass mir jetzt gerade die spontane Idee fehlt, die ich einreichen kann.
1: Apropos, darf ich die Frage nochmal wiederholen mit, welche Projekte wünscht ihr euch? Weil dann kannst du dir überlegen, ob du eine Idee hast.
3: Also wir wünschen uns zum Beispiel Gründerinnen, die jetzt gerade losstarten möchten, die ein Vorhaben haben, was sie in Umsetzung bringen möchten. Wir wünschen uns, dass sich vielleicht Unternehmerinnen melden, die schon lange träumen, mit ihrem Unternehmen zu wachsen und dafür Schritte setzen möchten und eine tolle Idee haben. oder wir wünschen uns aber auch Vereine, die sagen, okay, wir möchten auch in den nächsten 2 Jahren unsere Formate in dieser Qualität weiterführen, wie wir es bisher hatten, aber vielleicht sind Förderungen weggefallen.
2: Und diese Formate, ja, ich habe gerade eine Idee, aber diese Formate von den Vereinen, müssen die auch mehr oder weniger der Zielgruppe entsprechend entgegenkommen? Oder könnten die eben dann auch sein, eine Frau ist im Lied, sagen wir, sie ist im Lied, sie wirkt in Wien, sagen wir, aber sie hätte zum Beispiel ein Projekt, das würde sich, keine Ahnung, an Migrantenburschen richten. Dann, es muss keine weibliche Initiative sein.
3: Nein, es muss keine weibliche Initiative sein, sondern es kann sich auch an eine ganz gemischte Zielgruppe, an eine ganz andere Zielgruppe richten. Wichtig ist, dass sie im Lied ist und dass wir sie bei der Umsetzung unterstützen können.
4: Und vielleicht auch noch zum Hinzufügen, man kann sich bei uns wirklich sehr, sehr einfach ein Projekt einreichen. Also das sind jetzt keine großen Hürden, keine riesigen Förderanträge oder irgend sowas benötigt, sondern einfach mal, wenn man sich nicht sicher ist, einfach mal einreichen, mal schauen. Es gibt dann Beratungen auch bei uns.
3: Ja. Auf der Webseite im Kretzel.at und dann /Skiboost.
1: Kretzel mit AE.
3: Mit AE.
2: Genau. Aber man kann Skiboost auch googeln, da kommt man auch schon weiter.
1: Ja. Sehr gut, danke. Genau. Wir werden auch noch in die Shownotes stellen dann bei Spotify.
4: Sehr gut. Genau, und dann gibt es erst einmal ein Beratungsgespräch auch, wo man dann nochmal näher drauf eingeht. Ist das jetzt geeignet? Passt das in das Programm? Es gibt ja ganz viele andere tolle Initiativen auf dem Kretzel, wo man sonst vielleicht mitmachen kann.
2: Ah super, da vernetzt ihr dann auch, wenn das eben jetzt nicht hundertprozentig passend wäre, dann würdet ihr eben auch andere Schienen anbieten. Das ist sehr cool. Ja. Eine Frage, du hast es nämlich jetzt gesagt, das ist das Appell an die Skiboosterinnen, quasi reicht eure großartige Ideen ein. Wie läuft denn die andere Seite? Wie läuft denn die Seite der Skiboostergeber? Wie läuft die Finanzierung?
3: Ja, da sage ich auch gerne was dazu, weil ich gerade heute das Gespräch hatte mit den Mittelgeberinnen. Zwei davon sind schon fast fix wie fix. Kann ich jetzt, solange die Unterschrift noch nicht drunter ist,
2: solange die Tinte noch nicht dran ist,
3: nichts sagen.
2: Alles gut,
3: genau.
2: Wir bleiben dran.
3: Ja, aber genau, das ist die eine Schiene, dass wir Unternehmen dazu holen und idealerweise auch Unternehmen, die vielleicht etwas damit zu tun haben, Finanzierungsbarrieren von Frauen senken zu können, weil sie in der Macht sind, es tun zu können. Also wir sind da richtig in das Thema reingegangen. Und dann gibt es gerne die Einladung, einen Skiboost-Topf zu füllen, wenn jemand jetzt hier zuhört und sagt, ja, ich will da mitwirken, dass 100 Vorhaben in Umsetzung kommen. Also jeder kann auch da diesen Topf füllen.
2: Jede und jeder kann einen Beitrag leisten. Jeder Euro zählt, würde ich sagen.
3: Absolut.
2: Und wie gesagt, die Hürde ist gering, die Website ist schön und der Appell ist geht in Fleisch und Blut über, also zumindest bei mir.
1: Ich möchte dann auch gleich anfangen mit den Personen hinter der Organisation. Das ist super, dann lass mich die Frage fertigstellen. Das heißt, ich hätte ganz gern, dass ihr euch mal ganz kurz vorstellt und sagt, wie kommt man denn auf die Idee? Ich glaube, die Miriam war ja von Anfang an dabei, das heißt, du bist ja auch irgendwie so eine Ideenzünderin, das heißt, da ist ganz viel von dem Skiboost Wurzel und du bist quasi das Skiboost Feuer, wenn ich das so, also wenn ich die Körpersprache, ihr seht es ja leider nicht, von der Miriam gut interpretiert, dann ist die Miriam die Energie hält und die Victoria sprüht weg.
2: Das eine ist das Zündholz und die andere ist die Flamme, oder wie stelle ich mir das jetzt gerade vor?
4: Ich möchte ab jetzt immer so vorgestellt werden.
1: Gut, also du,
2: gerne.
1: Wir machen das gerne für dich.
3: Auf Visitenkarten.
1: Auf Visitenkarten.
3: Das ist toll.
4: Ich bin das Streichhölzer so als.
1: Gut ist, sehr gut.
2: Ja, genau. Voll gut.
1: Ja, das passt gut zu dir. Also Skiboosting passt ja auch für das Feuer. Miriam, wie kommt man? Woher kommst du?
2: Wie wird man die Miriam, die Skiboostet?
3: Ich glaube, einer meiner größten Freuden ist es zu sehen, wenn wirklich Ideen Wirklichkeit werden und wenn man da einen Beitrag leisten kann, wenn man mit anschieben kann. Ich kann das gar nicht beschreiben, wie geil das ist.
2: Machst du immer schon so?
3: Ich hatte nicht immer die Wege und Mittel, es zu tun. Also wirklich tatkräftig da auch in Umsetzung zu gehen. Ich muss ja auch ganz viel erstmal lernen und machen, erleben und tun. Aber mir hat's immer gefallen, wenn so, also was mich begeistert ist, auch wenn Menschen sich einfach zusammentun und dann Dinge möglich werden, die davor unmöglich erschienen und wenn dann zack, zack, zack, Schritt.
2: Jetzt hast du schon so auch auf Plattformebene offensichtlich diesen Purpose gefolgt und auch umgesetzt, aber vielleicht kannst du uns noch mitnehmen, wirklich auf deine Reise, auf deine persönliche Entwicklung, wo waren denn vielleicht in der Kindheit, in der Jugend, wo waren denn diese zündenden Momente, wo du gesehen hast, das kann ich oder das ist meine Leidenschaft oder das ist der Pfad, dem werde ich folgen.
3: Also in der Kindheit habe ich das noch nicht gedacht, muss ich ehrlich zugeben.
2: Ist okay.
1: Und das ist, Miriam, aber das ist der Pfad, weil die meisten Frauen lassen sich abschrecken von den mutigen Frauen, die heute vorne stehen und

0: ja nicht so mutig und ich kann ja das nicht so. Und deswegen fragen wir immer so die Frage, woher kommt denn ihr? Weil die meisten glauben dann, die ist auf die Welt gekommen und jetzt sofort gewusst, wir übernehmen die Weltherrschaft, jetzt haben wir einen Zwischenschritt und die Präsidentschaft wartet. Ja.
1: Nein, mein Lebensweg war nicht ganz so einfach und auch vor allen Dingen nicht so, wie soll ich sagen, ich habe viele Abzweigungen genommen.
2: Nicht so geradlinig, sehr gut.
1: Nicht so geradlinig.
0: Das ist dein Lieblingsweg?
1: Ja, ich habe nicht meine Matura mit 18 gemacht, sondern zweiter Bildungsweg. Ich habe nicht zu Ende studiert, sondern musste arbeiten gehen, weil ich mir das Studium nicht leisten konnte. Und bin durch Zufall dann als Support-Mitarbeiterin bei einer Plattform gelandet. Und habe mich dort dann hochgearbeitet, zur Community-Managerin, hochgearbeitet, zum Director of Marketing. Und also ich habe mich da hochgearbeitet. Und irgendwie habe ich gemerkt, das ist aber jetzt noch nicht das, was ich tief in mir drin spüre. Also vielleicht spürt ihr Krise, war bei mir da angesagt. Und ich habe mich gefragt, ich würde eigentlich am liebsten Mensch zusammenbringen. Also mir fehlt es so rein, nur so eine kommerzielle Startup-Welt-Plattform. Also mir, ich wollte Menschen zusammenbringen.
2: Aber beruflich, sage ich, habe ich jetzt gehört, kam das Community Building schon vor. Yeah. Das heißt, die Skills hast du dir beruflich angeeignet.
1: Ich habe lange gearbeitet,
0: beste Schule.
1: Ja, um tatsächlich
0: 7 Tage die Woche, 24 Stunden.
1: Genau.
0: Ein offenes Ohr.
1: Genau.
0: Und Menschen. Ein großes Herz.
1: Ja. Und ich glaube, da habe ich wirklich enorm viel gelernt. Mhm. Und deswegen hat man gleich gesagt, ach, die kommt aus der Gastronomie, die wird jetzt Community.
0: Die mag Menschen.
2: Das hilft. Die kann Menschen.
1: Die kann Menschen. Die hat auch Bock drauf. Genau, und dann hat es aber mehrere Stationen noch gebraucht, bis ich irgendwann mal wirklich die Schnauze voll hat und gesagt, ey, ich mache das jetzt selber. Also ich muss jetzt eine eigene Plattform aufbauen und endlich die Ideen, und es war eben 2015, 2016, endlich die Ideen realisieren, wie ich es mir wirklich vorstelle. Da war ich aber über 40. Also es war jetzt nicht, dass ich da, ja.
2: Also morgens, ein gutes Alter.
1: Morgens aufgewacht bin und mit
0: 60 Sagt
1: und gesagt habe, jetzt geht's los.
0: Der Ideenlebenszyklus von Menschen beginnt mit 41, ja?
1: Ehrlich?
0: Mhm. 41 ist, also das kann man auch nachvollziehen, da ist man so in einer Lebensmitte, in einer symbolischen, wo die meisten Menschen ihr eigenes Leben auch hinterfragen. Was habe ich bisher geleistet, wie geht es denn aus? Und dann manchmal je nachdem Frustration oder Motivation zu sagen, jetzt erst recht oder ui. Da hätte noch schon mehr gehen können, ja? Aber
1: ja,
0: dann bist du dann genau
1: bin ich
0: richtig.
1: Halt so in der Norm. Zum ersten Mal in meinem Leben.
2: Nein, aber nicht, dass sie geradlinig ist.
0: Du hast was Gutes draus gemacht, ja? Es gibt also viele Leute, die Überlegung haben viele mit 41, aber es gibt ganz, ganz viele, die nicht so viel draus machen wie du offensichtlich.
1: Ja, ich meine, wir haben dann selber ohne Geld das Ganze gestartet, die Plattform, und haben quasi das erlebt, jeden Schmerz, den jetzt auch unsere Frauen, die wir bei SheBoost einladen wollen, eventuell auch auf ihrem Weg machen. Und ich finde, andere können es ruhig einfacher haben und Unterstützung bekommen und all diese Sachen. Also
2: muss jeder deinen Weg gegangen sein, mehr oder weniger.
1: Ja,
2: das ist das Ziel.
1: Ja.
2: Und liebe Victoria, wie wird man denn du? Weil du hast ja auch schon viel erledigt und viel geschafft. Ja? Wie geht sich das in so einem jungen Leben aus, dass man das Gefühl hat, man muss ganz viele Dinge auf die Welt bringen?
3: Ja, ich freue mich jetzt mal auf 41, auf jeden Fall. ich glaube, was mich einfach so begeistert grundsätzlich, also sowohl in der Selbstständigkeit als auch jetzt speziell bei SheBoost, ist dieses Machen. Mhm. Also ich finde, es wird so viel geredet und wenig gemacht, und das ist eigentlich so, diese Einstellung habe ich tatsächlich eigentlich schon immer gehabt, dass ich einfach mal Dinge ausprobieren wollte, Dinge machen, und dann sieht man wie es wird, und man lernt auf dem Weg. Und ich glaube, dass das für uns jetzt bei SheBoost super wichtig ist, aber halt auch für alle Macherinnen, die da jetzt sich anmelden und dabei sein. Man wird auf jeden Fall was lernen, man wird auf jeden Fall den Weg korrigieren, das ist auch ganz normal. Und sowas bei mir auch, also vielleicht...
2: Warst du auch schon immer so?

0: Also ich habe eigentlich ganz klassisch mit 18 maturiert und bin dann studieren gegangen ins Ausland, nach England. Habe in 3 Jahren studiert, bin zurückgekommen und habe den klassischen Weg in das große Unternehmen gemacht zuerst. Und nach 2,5 Jahren, also habe dann parallel, war ich schon selbstständig mit einer Freundin, aber das war so, nur so ein Nebenprojekt. Und habe dann irgendwie gemerkt, weiß ich nicht, also da gibt es eben auch vielleicht noch was anderes. Und könnte man nicht diese Selbstständigkeit mal probieren, relativ früh halt schon. Also das erste Gewerbe habe ich mit 19 nur angemeldet und dann halt,
1: was war das für eins?
0: Eventmanagement.
1: Sehr gut. Das heißt, du bist die Veranstalterin, ja? Du bist Community, du bist die Veranstaltung, super Kombi, ja? Und was hattest du da für Veranstaltungen im Hinterkopf?
0: Ja, Maturabälle, nach wie vor.
1: Grenzgenial.
0: Wir haben den Maturaball in unserer Schule organisiert, auch mit der Freundin, mit der ich dann gegründet habe. Und haben gesagt, hey, wir haben jetzt so viel gelernt in einem Jahr und das ist eigentlich ein Wahnsinn. Und jedes Jahr fangen alle Schülerinnen wieder bei Null an. Das kann es ja nicht sein. Also das muss doch besser gehen.
1: Sehr gescheit. Effizienzgedanke, ja.
0: Genau, Effizienz ist eh wichtig. genau, und deshalb sind wir in Maturaballplanung eingestiegen und mache ich bis jetzt. Also ist nach wie vor ein Thema.
1: Du machst immer noch, also das heißt, das, was du, das ist ja mal ein schöner Weg. Du hast mit 19 eine Firma gegründet, die es immer noch gibt und immer noch den gleichen Unternehmensgegenstand hat.
0: Genau, es sind ein paar andere Dinge dazugekommen, definitiv seither.
1: Unfassbar.
0: Weil irgendwie während Corona waren jetzt nicht so viele Maturabälle.
1: Was habt ihr da gemacht? Also wegen der Kreativität was?
0: Ja, tatsächlich haben wir gemerkt, so, wir haben nicht nur Maturabälle organisiert, sondern Maturaballmessen, wo sich Schülerinnen informieren können und haben diese
1: es
0: Messen.
1: Es gibt Maturaballmessen?
0: Ja, in Wien und in Oberösterreich.
1: Ja, sehr gut. Die zwei wichtigsten Bundesländer,
2: geil,
1: wie wir wissen. Die Linke. Und was passiert da bei dieser Maturaballmesse? Entschuldigung, ja, damit wir eine Idee haben dazu.
0: Voll gerne.
1: Das ist entstanden, ich will ja nicht spoilern, aber nachdem wir zwar maturiert haben.
0: ja, Schülerinnen können dorthin kommen und kriegen halt alle Infos rund um ihre Maturaballplanung von uns, weil wir halt schon zig Maturabälle jetzt geplant haben.
1: Das ist so eine Fachmesse.
2: Und also, gleichzeitig, cool. Das wusste ich nicht mehr, dass das existiert.
1: Ja, deswegen lassen wir es jetzt ausreden.
0: Also in Wien gibt es das erst seit 3 Jahren, muss ich auch sagen, also zur Verteidigung.
1: 3? Gut, also
0: in Oberösterreich gibt es das seit 2018, da ist das schon so ein fixer Bestandteil. Die Schülerinnen wissen auch, dass es gibt. Und sie können dann eben auch auf der Messe gleich Fotografinnen, Bands und so weiter buchen. Das ist quasi das Business-Konzept dahinter.
1: Also wir finden das unter www.maturamesse.at, oder was?
0: Nein, tatsächlich unter www.ballbox.at. Das ist mein Unternehmensname, / Maturaballmesse.
2: Wie genial ist das, obwohl ich zwar eigentlich zu der, quasi bei der Mutter der Maturabälle in Linz mitgearbeitet habe. Wir haben das Design Center entjungfert. Also ich bin so alt, ja, dass mein Maturaball das erste Event im Design Center Linz war.
0: Ah.
2: Ja. Da hätten wir dich auch gebraucht. Das war damals ein Benefizball, wo wir für diese Organisation haben wir alle unsere Einnahmen vom Maturaball gespendet.
0: Für gut.
1: Sehr brav, ja. Jetzt machen wir das für Skiboost, ne?
2: Ja, genau. Bitte, schau dir das an. Perfekt. Aber das heißt,
1: schönes Community, schönes Crowdfunding-Projekt.
2: Du hattest quasi diesen Founding-Gedanken, du hattest den Community-Gedanken, du hattest vor allem diesen Sharing-Gedanken, ich weiß was, ich kann was und davon sollen andere profitieren, das auch du gemeinsam hattest. wie unterscheidet sich aber von diesem Grundgedanken her jetzt bitte im Kretzel von SheBoost konkret?
3: Also eigentlich muss ich sagen, der Grundgedanke, man unterstützt sich gegenseitig und andere voran, setzt Ideen um, das teilen sich im Kretzel und SheBoost.
2: Habe ich richtig verstanden.
3: Genau.
2: Sehr gut.
3: Und SheBoost ist tatsächlich aber jetzt das spezielle Programm für Frauen, weil wir da einfach nochmal tiefer reingehen, was wir eben aus den Studien gezogen haben, womit Frauen auch noch stärken können.
2: Und da kommt die finanzielle Beteiligung dazu.
3: Genau,
2: und dieses
3: Netzwerkaufbau,
2: dieses Coaching
3: und diese Programmmodule. Das ist ein richtiges Programm und das ist eben, gibt es nur für Frauen.
2: Mhm.
3: Ja, nur für Frauen.
2: Voll spannend.
3: Ausschließlich für Frauen.
4: Ausschließlich, und genau.
2: Nur für Frauen.
3: Und nur für Frauen. Na, nur sagt man nicht.
4: Ach ja.
2: Stimmt, danke. Ja. Exklusiv
4: für Frauen.
2: Exklusiv für Frauen. Ja. Meine Lieben, jetzt seid ihr zwei schon einfach die absolut coolen Socken und habt schon so viel auf die Straße gebracht. Gibt es trotzdem Menschen, die euch auch ein bisschen inspiriert haben und die ein bisschen dazu beigetragen haben, dass ihr jetzt die seid, die ihr jetzt seid und die quasi so coole Projekte realisiert haben? Wer fällt euch denn da ein? Wer sind eure Role Models?
0: Ja, also tatsächlich, ich fand diese Frage immer sehr schwierig, jemanden zu finden, der in Österreich, also eine weibliche Person, mit der ich mich identifizieren kann, die in Österreich eben auch was aufgebaut hat und wo ich sage, boah, beeindruckend. Und umso cooler fand ich es, dass wir jetzt Anfang des Jahres eben unsere Suche nach den Skiboost-Botschafterinnen gestartet haben.
4: Habe ich schon gesehen.
0: Genau, und da haben wir haben so viele Einreichungen bekommen. Es waren ja, wie viel waren es? Über 100?
4: 150,
2: ja. 150, genau. Unsere Freundinnen von Madita sind auf jeden Fall dabei.
0: Yes.
1: Ja, ja, Gott sei Dank.
0: Genau, total. Und das alleine war schon so bereichernd, durch diese Liste durchzuschauen, zu schauen, was die alle erreicht haben, weil eigentlich, wir haben dann irgendwie auch die schwere Bürde gehabt, da ein paar rauszuwählen. Mhm. Aber es waren halt alle so toll eigentlich. Und dadurch sind dann auch eben unsere Skiboost-Botschafterinnen entstanden. Weil das ist, kannst du gleich erzählen.
3: Ja, und aber Victoria, du hast die Frage, bist du der Frage
1: ausgewählt? Dein Role Model. Das ist, wir bleiben da dran, weil wir haben nur 5 Fragen, die wirklich immer gestellt werden.
2: Und es war halt wegen unserem Sendungskonzept, ja. Also. Es muss nicht eine Person sein, die dich in all deinen Dingen irgendwie inspiriert. Das kann auch, also meistens fällt die Wahl dann auf die Oma oder auf die Mama. Die kommen sehr oft vor. Mhm. Aber es geht einfach auch darum, wer bei dir die Funken zündet.
1: Mehrere Personen, auch Situationen, und es muss nicht aus Österreich sein.
2: Und es kann auch muss auch nicht lebendig sein, und es muss auch, kann auch ein Celebrity sein. Wir sind das sehr.
1: Die Michelle Obama nehmen.
2: Ja,
1: die haben wir noch nicht gehabt, muss man
0: wirklich
1: sagen.
0: Ich habe mir das sagen, ich jeder
1: haben wir noch nicht gehabt.
0: Ja, ich tue mir so schwer bei dieser Frage, weil es ist. Es sind eher Leute eben in einzelnen Situationen und aus meinem Umfeld, die mich dann inspirieren. Also ich könnte jetzt da meine Geschäftspartnerin zum Beispiel nennen, die ist eigentlich die erste gleich gewesen, die mir eingefallen ist.
1: Dann bitte, mach mal eine gleiche Sichtbarkeits-Wave.
2: Shoutout to?
1: Sag Namen.
0: Stefanie Fischer-Stranner.
1: Stefanie Fischer-Stranner, wir feiern dich.
0: Eben auch, weil man natürlich viel zusammenarbeitet und in der Zusammenarbeit merkt man dann halt auch oft diese Qualitäten zu schätzen. Ne? Mhm. Aber ich könnte auch genauso jeden aus dem Team nennen oder auch jeden
1: Welche
0: aus dem
1: Qualität schätzt man am meisten?
0: Tatsächlich, das wird jetzt sehr überraschend sein, wie schnell sie Dinge umsetzt.
1: Cool.
0: Nicht lang reden, einfach machen.
1: Alles klar, das heißt, ihr fahrt da beide auf der gleichen Autobahn mit der gleichen Geschwindigkeit.
0: Ja,
1: sehr
0: genau.
1: Cool.
0: Genau, definitiv. Aber wir haben auch im Konsortium zum Beispiel mal einen Workshop gemacht, wo wir auch mal geschaut haben, hey, was sind denn eigentlich so die Stärken und sind die Dinge, die wir aneinander schätzen, die man vielleicht selbst auch gar nicht sieht.
1: Ja, sehr gut.
0: Und da muss ich sagen, da ist auch im Konsortium schon so viel entstanden, wo wir gesagt haben, also für jede einzelne könnt ihr jetzt was sagen, was halt total beeindruckend ist und warum sie ihr Vorbild ist. Deswegen tue ich mir so schwierig, so eine Person auszuwählen.
2: Wir haben ja nicht gesagt, dass du eine auswählen musst. Du kannst jetzt auch 10 Namen nennen und zu jeder eine Eigenschaft sagen. Wir haben dich nicht irgendwie nicht eingegrenzt.
1: Du hast nur ungefähr 25 Minuten, um alle die zu praisen und zu shoutouten, die du willst.
2: Vielleicht fällt das der Miriam leichter. Vielleicht hat die Miriam noch die ein oder anderen Role Models mit.
3: Ja. Ich nenne mal was so, Celebrity, also was Naheliegendes. Gerlinde Kaltenbrunner.
1: Oh, die mag ich auch, Gerlinde Kaltenbrunner.
3: Ja, und es gibt einen Film, eine Doku, und ich weiß auch nicht, ich mag einfach Geschichten, wo es schwer wird, okay. Weil das auch wiederum mein eigenes Erleben manchmal dann doch widerspiegelt. Es wird ja, ist ja nicht immer alles leicht, gell?
1: Aber es wird ja dann leicht nach dem Schwer, ne?
3: Und das ist cool. Und das zu sehen, und das war eben in dieser Doku mit ihr, und wie sie sich da hochkämpft, und gegen alle Widrigkeiten, und ich weiß nicht was, hinter ihrem Haus hat sie ihren Hausberg,
1: da. Ja, ich wollte gerade sagen, das mit dem Berg, der Berg tut dir dann auch noch einiges, genau. Ne? So Freund, Feind, alles
3: drin. Also da hole ich mir auch Motivation, ja, wenn ich solche Geschichten, obwohl ich sie ja gar nicht persönlich kenne, gell? Aber das hilft mir, solche Filme anzugucken.
1: Ja, super. So. Gehst du auch vom Berg?
3: Ja.
1: Das heißt, du bist, weil das ist auch immer bei den Role Models, die sind meistens die, wo die persönlichen Interessen und die Motivation, und da ist auch immer sehr viel Ruhe und Verankerung dabei.
2: Ja, immer bei diesen Personen,
3: Also, und bei ihr, glaube ich, die Leidensfähigkeit haben
1: wir. Ja, auf jeden Fall.
3: Aber es gibt eben, wie bei dir, Victoria, auch so viele Menschen, Frauen, die sind dann vielleicht von außen Mikrosituationen, gell?
2: Ja.
3: Aber die machen dann den entscheidenden Unterschied aus, dass man nicht aufgibt. Also ich weiß nicht, wahrscheinlich kennen das alle, die Projekte, eigene Projekte umsetzen. Man ist doch ab und zu mal dabei, dass man sagt, jetzt, ey, ich kann nicht mehr. Und dann braucht es manchmal nur so einen kleinen Funken wieder Motivation von irgendjemand oder einer Frau. Auch bei mir waren es oft Frauen, weil ich viel mit Frauen zusammenarbeite, die dann sagen, Miriam, das und positiv. Und dann habe ich wieder neue Energie bekommen und habe eben nicht den Mut drauf gehauen.
2: Voll cool.
1: Da schließen wir gleich die zweite Frage an, die passt perfekt dazu. Worauf bist du besonders stolz?
3: Aufs Durchhalten.
1: Das war jetzt wirklich, wir haben ja gerade Fußball-WM, also wenn ihr das nachhört, dann wisst ihr das. Das war natürlich jetzt aufgelegt, der Elfer, weil man hat natürlich bei dir jetzt so stark die Resilienz auch gespürt, somit da fühlt man sich und das Durchhalten zahlt sich aus, aber das ist natürlich schon auch etwas, dass man es bis zum Ende geht.
3: Ja, oder zum Punkt, wo man noch Lust hat. Ja. Also ich sage ja gar nicht, dass ich da bis zum Ende hin will, aber dass ich immer wieder Lust und Begeisterung fange und das dann weitergeht, ich neue Ideen habe, wieder was Neues angehen möchte.
1: Entscheidender Punkt, Lust ist wichtig,
2: Um die Frage von Alexandra noch einmal ins Zentrum zu stellen, bei so vielen Projekten in deinem Leben oder was auch immer du auch vielleicht an Überwindungen schon hinter dir hast, worauf bist du stolz? Was ist das, wo du dir selbst einen Pokal austeilen würdest?
3: Es hat alles eher so gegen mich gesprochen, dass ich das umsetze und mache. Also es war nicht der Weg bereitet, gar nicht. Und die Bedingungen waren ganz schlecht. Und dass ich dann trotzdem sage, ey, ich mach das einfach und gehe den ersten Schritt. Ich guck mal, was passiert. Also so ein bisschen auch, ich bin voll stolz, dass ich das mache und nicht irgendwie alles überlege. Darauf bin ich, da bin ich echt stolz.
2: Das heißt, du hast einfach den Mut aus irgendeinem Grund gepachtet. Der kommt einfach aus dir mit.
3: Ich muss es dann auch tun.
1: Ja.
3: Also ich
1: das ist ja intrinsische Motivation.
3: Kann gar nicht anders, aber es gibt tausend Gründe, die sagen, nee, mach's nicht.
2: Also, das heißt, es gibt eine gewisse Form von Risikobereitschaft, die mitkommt. Etwas, was man eigentlich sagt,
1: Form ist wahrscheinlich Untertreibung.
2: Ist eigentlich nicht so weiblich, aber das stimmt nicht, wie wir gerade hören. Also die Risikobereitschaft, das Ausprobieren höre ich auch ganz oft. Einfach tun und schauen, was passiert. Da habt ihr eine große Portion abgeholt, beide.
1: Victoria, dein Stolzmoment?
0: Ja, zur Risikobereitschaft, aber ich beantworte das gleich natürlich.
1: Die Risikobereitschaft ist gut, die braucht auf jeden Fall ganz viel Bühne. Ja,
0: auf jeden Fall, weil ich finde, das gehört, glaube ich, für jeden Unternehmer und jede Unternehmerin dazu, also in dem Fall jetzt gegendert, weil ein bisschen Risikobereitschaft muss sein. Gibt es wahrscheinlich auch Statistiken dazu. Ich weiß nicht, ob du das weißt, ob da Frauen irgendwie generell weniger risikobereit sind.
1: Also Frauen sind grundsätzlich, glaube ich, wahnsinnig risikobereit, weil wir wissen ja alle nie, was nach 9 Monaten aus dem Bauch rauskommt. Ne? Also ich sag, da ist also das Risiko geben wir alle ein. Ich glaube, beim Mut sind wir nicht so weit vorn. Das ist ein anderer Schritt.
0: Ja, also auch da eben dieses einfach sich trauen. Was für mich, glaube ich, das ist, worauf ich am meisten stolz bin, ist eigentlich Leuten, also Frauen in dem Fall jetzt tatsächlich, zu ermöglichen, ihre Stärken aus

0: zu leben. Also im Zuge von unserem Teamlead, also auch ein super Team zu haben und da die Möglichkeit, deren Stärken auch irgendwie nach vorne zu stellen und Arbeitsplätze zu schaffen für super talentierte Leute, das ist eigentlich das, was mich jeden Tag motiviert, weil wir verbringen so viel Zeit in der Arbeit und umso wichtiger ist, dass wir was machen, was uns Spaß macht und was unseren Stärken entspricht. Und auf das bin ich sehr stolz, da Arbeitsplätze schaffen zu können, die dann tatsächlich, wo das auch möglich ist.
1: Das heißt, Empowerment ist das, was du gut kannst und darauf bist du stolz?
0: Ja, tatsächlich heute erst im Mitarbeitergespräch, das war mega schön, hat eine unserer Mitarbeiterinnen zu uns gesagt, dass einer der größten Benefits bei uns das Female Empowerment ist.
2: Oh, yes! Das sehr cool!
3: Also machen wir gleich wegen ein Employer Branding, weil es braucht ja noch Leute. wenn es einer und den Frauen so gut geht bei euch, dann...
0: Ja, die Hörerinnen bringen uns jetzt mehr Kundinnen und dann brauchen wir mehr Leute, ja?
3: Ja, gut, so funktioniert es, alles klar.
4: Liebe Hörerinnen, ja, es war ein kleiner Appell hier, wie gesagt, die Homepage ist gerne zu besuchen und aber wie gesagt, das war nicht ausgemacht und nicht vorgelesen, aber dass eine Person bei uns im Studio ist und zu ihrem besten oder wichtigsten Erfolg sagt, Female Empowerment wurde ihr zugetragen, das ist runter wie Öl und passt perfekt zu Elevator Talks. Haben wir noch eine Frage, Alexandra?
3: Den stolzen Moment hast du damit abgeschlossen.
0: Ja.
3: Wir haben auf jeden Fall noch eine Frage. Und zwar, was ratet ihr denn den Frauen, damit sie, ihr habt vorher gesagt, wir wollen nicht, dass sie nur in die Umsetzung, aber mein Thema ist so die Sichtbarkeit. Das heißt, wenn man was nicht sieht, dann kann man es auch nicht umsetzen. Und Sichtbarkeit, auch mit der Barbara Blaha, ihrer Stimme zu sprechen, ist ja das, was wir brauchen, um in Sicherheit zu sein. Weil alles, was man sieht, ist quasi unter dem Schutzmantel der Community, der Öffentlichkeit. Das heißt, was wünscht ihr euch für die Frauen, um sich mehr zu trauen? Ja, ihr seid ja beide sehr mutig und risikobereit. Und was wünscht ihr euch für die Frauen? Was braucht es denn, um mehr Skiboost-Projekte umzusetzen?
5: Also man braucht Verbündete. Ja, auch um in die Sichtbarkeit zu kommen. Es braucht Verbündete, auch zur Umsetzung dann der Ideen, Projekte und Vorhaben. Also ich habe noch nie ein Projekt alleine umgesetzt, muss ich ehrlich sagen. Ich habe immer irgendwie Verbündete gefunden und genau das wollen wir bei Skiboost auch ermöglichen. Und Sichtbarkeit ist eine der Voraussetzungen. Also ich interpretiere Sichtbarkeit ein bisschen noch anders. Für mich ist Sichtbarkeit auch ein Netzwerk haben. Und das ist dann hoffentlich besteht aus Verbündeten, vielen, die dann die Frau unterstützen, wirklich das Vorhaben in Setzung zu bringen. Und das sind eben die Dinge, die wir mit Skiboost ermöglichen wollen. Genau.
1: Und die Sichtbarkeit ist, glaube ich, mehr als quasi nur sichtbar zu sein, ist, glaube ich, auch die Wirksamkeit sichtbar zu machen. Also das, was du jetzt auch vorher gesagt hast, resoniert so, wenn ich stelle mir euch jetzt gerade im Konsortium vor, wie ihr da so steht und euch gegenseitig eben auch sagt, was die andere gut kann oder warum man in der oder jenen Situation eben sich auf die andere verlassen kann und was der Beitrag von jeder Einzelnen ist. Und ich glaube, das ist etwas, wo wir oft, sei es jetzt in der Wirtschaft oder auch generell in der Gesellschaft, einfach aus meiner Sicht viel zu wenig Dialog darüber führen, was wer anderer gut kann oder vor allem was Frauen gut können, was irgendwie in der Wirtschaft ankommt oder einen Beitrag in der Gesellschaft hat. Ich meine, das ist ja auch einer der Gründe, wieso es diese Sendung gibt, weil wir eben auch gesagt haben, es braucht viel mehr Raum und Platz und Plattform, um zu sagen und zu zeigen, was Frauen eigentlich alles auf die Straße bringen.
3: Und um Frauen natürlich auch als Verbündete darzustellen. Ihr habt beide vorher glänzende Augen gehabt, wie sie gesagt hat, dass es gibt Kooperationspartner, aber wir dürfen noch nicht sprechen, weil es ist die Tinte ist nicht trocken oder beziehungsweise da, wir wissen noch nicht genau, wo es unterschreiben sollen. Wenn ihr einen Wunschkooperationspartner, Verbündete hättet, beschreibt es einmal ohne Namen zu nennen, weil vielleicht fühlen sich ja die einen oder anderen, die jetzt zuhören, auch angesprochen und sagen, ja, da kenne ich jemand. Ja, was,

0: Skiboost ist, wir haben nicht nur diese Visibility über Skiboost, sondern auch über jedes unserer Projekte, die es daraus entsteht. Das ist ein Multiplikationsfaktor eigentlich, den es kaum irgendwo gibt. Wir haben eine digitale Sichtbarkeit, wir haben jetzt demnächst auch unser großes Kick-Off-Event im ProSiebenPuls4-Studio. Und auch
1: wann ist demnächst?
0: Am 17. September. Genau. Aber auch über dieses Event hinaus sind ganz viele andere Events noch geplant, bei denen man sichtbar werden kann. Also jegliches Unternehmen, das sich das sieht in diesen Werten und eben gegenüber Endkundinnen, aber genauso auch gegenüber den Mitarbeitenden intern zeigen möchte, wofür man steht und dass einem das auch wirklich wichtig ist und man da was machen möchte, wäre unser Traumpartner.
1: Habe ich dich jetzt richtig verstanden? Das klingt ja super spannend, wenn ich jetzt zum Beispiel ein großes Unternehmen bin und ich habe dort eine Gleichbehandlungsbeauftragte oder ich habe ein Diversitätsprojekt und es ist eine Frau, dann kann ich das auch einreichen, zum Beispiel. Oder muss ich ein Unternehmen sein, ein Einzelunternehmen? Weil das wäre jetzt auch noch so die Frage. Weil wenn ich jetzt zum Beispiel ansässig in Wien bin, es ist ein Unternehmen, es ist ein großes Unternehmen, aber es ist eine Abteilung, die sich fast wie ein Verein, also fast wie ein eigenes Profizenter, aber die Frage ist das eine Voraussetzung?
2: Also es dürfen Unternehmen jeglicher Größe dürfen tatsächlich mitmachen und einreichen, solange es federführend von einer Frau
1: ist. Okay, aber das heißt, die Eigentümerin muss nicht die Frau sein. Das heißt, es könnte im Lead Projektleitung
2: im Lead,
1: Frau.
2: Genau, das ist das Wichtige.
1: Mhm, sehr spannend,
2: unsere Erfahrung ist aber, dass die größeren Unternehmen tatsächlich gerne mit uns reden, wenn sie uns denn dann kennen, ja. Eben als Mittel, als Topfbefüllerin und nicht so sehr, um als Hebel ihre eigenen Projekte damit in Umsetzung zu bringen, sondern wirklich als...
1: Ja, das habe ich gemeint.
2: Genau,
1: beides im Prinzip. Das heißt, sie könnten ja beides, sie könnten ja Mittel zur Verfügung stellen und sie und euch dann auch als verwenden, zum Beispiel.
2: Das ist möglich.
1: Das wäre möglich, okay.
3: Ich muss gerade den Hörenden mitteilen, dass ich auch hier sehe, in dieser kurzen Zeit, wo wir jetzt hier die Sendung machen, dass ich wirklich das Gefühl habe, ihr arbeitet auch jetzt während dem Dialog zusammen. Ihr spielt sich gegenseitig die Bälle zu. Das ist wahnsinnig cool zu beobachten. Also offensichtlich kennt ihr euch wirklich sehr gut und eure Stärken.
0: Ja, so ein Projekt verbindet alle Auf und Abs. Man lernt sich sehr schnell sehr gut kennen.
1: Ja, ich habe auf jeden Fall etwas, was sehr vielen Organisationen fehlt, Rollenklarheit.
3: Ja, absolut richtig.
1: Da muss man sagen, Kommunikation, Hut ab, das
3: nonverbal,
1: ist schön, schön zu sehen auch. Und auf jeden Fall ist das Radio Orange heute mal zur Bühne geworden für ein fantastisches Projekt, das noch so in den Kinderschuhen steckt. Also finde ich sehr spannend, passt perfekt zum Thema. Und ihr wollt auch wirklich was Gutes umsetzen und vielleicht können wir das an dieser Stelle sagen, Pamela, wenn ihr dann am 17. September die Projekte habt, dann würden wir euch dann einladen, mit den Projekten auch die vorzustellen, das eine oder andere, weil ich gehe fast davon aus, dass bei den Botschafterinnen schon ganz viele von den Frauen, die wir schon vor dem Mikrofon hatten, sind, dann haben wir hier natürlich auch einen wunderbaren Multiplikator-Effekt und Multiplikatorinnen-Effekt.
3: Absolut.
1: Wir stehen dann ja alles.
2: Ja, ihr seid toll. Danke.
1: Also, ja, das sagen wir jetzt auf jeden Fall.
3: Jetzt heißt, haben wir euch eingeladen. Ich meine, so eine Initiative wird ja nicht jeden Tag geboren und wenn es irgendwie dem Raum Wien oder den Frauen im Raum Wien dient, das ist etwas, das feiern wir einfach seit der Sekunde 1, wo wir davon gehört haben. Mich würde es einfach noch interessieren, jetzt habt ihr schon so viel Berufserfahrung, Lebenserfahrung. Was glaubt denn ihr, was braucht es denn auch gesellschaftlich? Welche Hebel müssen wir denn als LehrerInnen, als Mütter, wo oder als Eltern allgemein, wo müssen wir denn ansetzen, dass wir ein bisschen mehr eben den Mut, die Risikobereitschaft und das einfach tun in die jungen Frauen reinkriegen oder in welchem Alter wird dieser Samen mehr oder weniger am besten gefüttert oder gegossen?
2: Also ich kann es ja von mir kurz sagen, was mir gut getan hätte, wenn ich gelernt hätte, früh einzufordern. Und nicht immer, also ich kämpfe mich so drum rum und finde irgendwie komische Lösungen, sind halt irgendwie funktioniert.

0: jetzt, mhm. aber...
1: Das Improvisieren ich, statt Fragen,
0: ja,
1: ne?
0: Mhm. aber ich fordere nicht ein und stelle mich nicht auf meine Hammelbeine um das, ja. Und das hätte ich mir gewünscht und das wünsche ich eben, ja, dass man das, dass wir das alle irgendwie früher mitbekommen.
2: Und auch lernen.
0: Und lernen, genau. Ja.
1: Das lernen wir aber von der nächsten Generation, die können das super.
0: Ja, super.
3: Und ich finde es auch noch voll wichtig, dass man eben nicht erst, wenn man irgendwie Ende 20 bei so einem Projekt involviert ist, die Vorbilder entdeckt, sondern bestenfalls schon irgendwie in der Schule mal besser sieht, was das fängt ja schon bei der Jobwahl an, dass ich dann sehe, okay, was machen denn andere Frauen, mit denen ich mich, deshalb auch Frauen in Österreich, mit denen ich mich irgendwie halbwegs identifizieren kann und was gibt es da auch für Möglichkeiten, die mir noch gar nicht bewusst waren, weil das ich muss es ja zuerst sehen, um das dann eben werden zu können.
2: Repräsentation, einmal Nummer uno, sage ich immer, ja, weil
1: Representation matters.
2: I can't be what I can't see, aber zuvor ist mir aufgefallen, in meiner Lebensgeschichte spielt das Dürfen so eine große Rolle. Also dieses, wenn auch meine Schwester, die ist auch ein wahnsinniges Powerhouse und du hast jetzt auch zufällig die Schuhe an, die dein Motto repräsentieren. Ich habe nie gewusst, so quasi, dass einfach machen eine Option ist. Ja, das ist etwas, das habe ich nicht gelernt. Das hat in meiner Welt nicht stattgefunden. Da musste man vorher fragen, dann musste man vorher prüfen und ich habe mir vielleicht dann auch gar nicht so weit die Fragen gestellt, habe dann vielleicht beobachtet, dass es eher so ein Burschending, einfach mal so drauf losgeht und hinfallen, wurscht, aufstehen, weitermachen. Also dieses Dürfen ist etwas, wo ich sage, da haben wir noch ein bisschen was zu tun in der Gesellschaft. Seht ihr das auch so?
0: Absolut.
3: Ja.
1: Ja. darf ich da was sagen? Also das ist nett, wenn ihr euch so einig seid, aber ihr tut es ganz einfach. Also ich meine, es gibt Männer in der Politik, die fragen niemand und die tun ganz einfach, die machen Sachen, die noch nie jemand vorher gemacht hat und dieses nach Fragen, ob man etwas darf, also ich sag's jetzt für alle, nicht nur für euch, das ist sowas von 1969, das kann man vergessen. Das wird nicht gefragt, sondern nehmt euch die Bühne und nehmt euch die, ihr habt die Stimme, ihr habt das Pouvoir und tut es ganz einfach.
2: Ja, aber es gibt trotzdem Frauen, die das nicht.
1: Du, von dir möchte ich keinen Ja-Aber-Satz. Nein. Das ist einfach tun. Just do it ist genau das worum es jetzt geht. Weil wenn wir fragen als Frauen, das
2: aber,
1: ist.
2: Ja, aber, liebe Alexander.
1: Wir haben noch 2 Minuten.
2: Umsonst gäbe es ja SheBoost und auch das Coaching nicht. Das heißt, es gibt ja immer auch noch eure Arbeit, eben Frauen davon zu, die einfach machen sollen.
3: Ja, und wenn sie sich selbst jetzt nicht einreichen wollen, zum Beispiel bei SheBoost oder nichts über sich selbst posten wollen, dann such dir doch eine Frau in deinem Umfeld, die ein super Projekt hat, die das machen möchte und reicht das ein oder spricht darüber. Das fällt
1: das
3: oft auch leichter.
1: Das ist ein großartiger Vorschlag. Das ist nämlich genau dieses Stellvertreter mit hast du eine Freundin, die was tun will. Finde ich super.
2: Perfekt.
1: Das ist auch ein super Tipp, nämlich was wünschen wir uns von der Zauberfee? Ganz viel Community, viel Solidarität, viel Sichtbarkeit und dieses gegenseitige Empowern, weil wenn es ich nicht tue, dann macht vielleicht jemand anderen oder eine andere in weiterer Folge. Gibt ihr uns noch, Miriam, du machst es perfekt, einen letzten Satz, genau. Viktoria?
0: Lasst uns Räuberleitern bauen und gegenseitig eben nach oben schubsen quasi.
2: Nach oben. Lift each other up, ja.
1: Ja. Ja.
3: Werdet Skibooster.
1: Kurz und knapp, Pamela.
2: Vielen herzlichen Dank fürs Kommen, fürs Beschreiben, dass ihr der Einladung gefolgt seid. Ich wünsche mir, dass wir auch ganz viele SheBoosterInnen dadurch erreichen.
1: Wir halten euch am Laufenden, SheBoosting. Schönen Abend aus dem Radio Orange Studio der Bühne für SheBoosting.

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